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3: Ich bin Yves Simon. Nach dem Drohnenvorfall am Flughafen Halle-Leipzig spricht Bundesinnenminister Dobrindt von einer neuen Gefahrenqualität. Die Rede ist von einem hybriden Anschlag, der verhindert werden konnte. Dazu Dobrindt.
14: Wir haben es hier mit einem Wettbewerb zu tun, der möglicherweise auch fremde Mächte mit einschließt. Das wird Teil der Ermittlung sein, die ganz offensichtlich zu erheblicher Verunsicherung in Deutschland beitragen wollen. Nicht nur an Flughäfen, auch an anderen Stellen, nicht nur mit Drohnen, sondern auch mit anderen Maßnahmen.
3: Unter anderem mit Cyberangriffen. Wer dafür verantwortlich ist, das muss jetzt noch ermittelt werden, meint Dobrindt. Eine Drohne mit Sprengstoff war letzte Nacht in der Nähe ukrainischer Frachtmaschinen entdeckt worden. Nach einer Bedrohung mit einer Schusswaffe in einer Regionalbahn am Leipziger Hauptbahnhof hat die Bundespolizei jetzt einen Tatverdächtigen ermittelt.
20: Knapp zwei Wochen nach der Tat haben Ermittler die Wohnung eines 28-jährigen Griechen in München durchsucht. Ihm wird vorgeworfen, Ende Juli einem 37-jährigen Mann während eines Streits in einer Regionalbahn eine Waffe an die Schläfe gehalten zu haben. Die Beamten stellten dabei eine mutmaßliche Gasdruckwaffe sowie mehrere verbotene Messer sicher. Die Ermittlungen wegen Bedrohung und möglicher Verstöße gegen das Waffengesetz dauern an. Stella Störmer, Nachrichtenredaktion.
3: Immer mehr Spitzenpolitiker sprechen sich für eine Frau im Bundespräsidentenamt aus. Nach der SPD-Führung jetzt auch Baden-Württembergs Ministerpräsident Özdemir. Er ist dafür, nächstes Jahr eine Frau zur Nachfolgerin von Bundespräsident Frank-Walter Steinmeier zu wählen. Auch der neue Chef der Unionsfraktion Thorsten Frey hat sich ähnlich geäußert. Im Rennen ist unter anderem die CSU-Politikerin Ilse Aigner. Kanzler Merz soll aber auch über Boris Rhein nachdenken, den Ministerpräsidenten von Hessen. Die Bundesregierung will nächste Woche die Reform des BAföG auf den Weg bringen. Geplant ist, dass Studierende ab dem nächsten Sommersemester mehr Geld bekommen, erstmal über eine höhere Wohnkostenpauschale. Steinmeier zu wählen. Auch der neue Chef der Unionsfraktion Thorsten Frey hat sich ähnlich geäußert. Im Rennen ist unter anderem die CSU-Politikerin Ilse Aigner. Kanzler Merz soll aber auch über Boris Rhein nachdenken, den Ministerpräsidenten von Hessen. Die Bundesregierung will nächste Woche die Reform des BAföG auf den Weg bringen. Geplant ist, dass Studierende ab dem nächsten Sommer

0: Damit dürfte Infantino zumindest vorerst mal im Amt bleiben. Ob ihn das am Ende vor einer Abwahl im nächsten Jahr schützt, das steht auf einem ganz anderen Blatt. Einige Verbände, wie zum Beispiel England und ganze Kontinentalverbände, allen voran die europäische UEFA, haben Infantino offen das Vertrauen entzogen, wegen dessen umstrittener Investorenpläne.
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2: Tiefstemperaturen zwischen 21 und 15 Grad. Heute im Laufe des Tages freundlich und trocken. Nur im Zittauer Gebirge sind kräftige Gewitter möglich. Teils böiger Wind, 24 bis 30 Grad. Morgen viel Sonnenschein, etwas kühler, 19 bis 25 Grad.
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15: Ich bin Yves Simon. Nach dem Drohnenvorfall am Flughafen Halle-Leipzig spricht Bundesinnenminister Dobrindt von einer neuen Gefahrenqualität. Die Rede ist von einem hybriden Anschlag, der verhindert werden konnte. Dazu Dobrindt.
16: Wir haben es hier mit einem Wettbewerb zu tun, der möglicherweise auch fremde Mächte mit einschließt. Das wird Teil der Ermittlung sein, die ganz offensichtlich zu erheblicher Verunsicherung in Deutschland beitragen wollen. Nicht nur an Flughäfen, auch an anderen Stellen, nicht nur mit Drohnen, sondern auch mit anderen Maßnahmen.
15: Unter anderem Vorfall am Flughafen Halle-Leipzig spricht Bundesinnenminister Dobrindt von einer neuen Gefahrenqualität. Die Rede ist von einem hybriden Anschlag, der verhindert werden konnte. Dazu Dobrindt.
16: Wir haben es hier mit einem Wettbewerb zu tun, der möglicherweise auch fremde Mächte mit einschließt. Das wird Teil der Ermittlung sein,

0: Eine Drohne mit Sprengstoff war letzte Nacht in der Nähe ukrainischer Frachtmaschinen entdeckt worden. Nach einer Bedrohung mit einer Schusswaffe in einer Regionalbahn am Leipziger Hauptbahnhof hat die Bundespolizei jetzt einen Tatverdächtigen ermittelt.
1: Knapp zwei Wochen nach der Tat haben Ermittler die Wohnung eines 28-jährigen Griechen in München durchsucht. Ihm wird vorgeworfen, Ende Juli einem 37-jährigen Mann während eines Streits in einer Regionalbahn eine Waffe an die Schläfe gehalten zu haben. Die Beamten stellten dabei eine mutmaßliche Gasdruckwaffe sowie mehrere verbotene Messer sicher. Die Ermittlungen wegen Bedrohung und möglicher Verstöße gegen das Waffengesetz dauern an. Stella Störmer, Nachrichtenredaktion.
0: Immer mehr Spitzenpolitiker sprechen sich für eine Frau im Bundespräsidentenamt aus. Nach der SPD-Führung jetzt auch Baden-Württembergs Ministerpräsident Özdemir. Er ist dafür, nächstes Jahr eine Frau zur Nachfolgerin von Bundespräsident Frank-Walter Steinmeier zu wählen. Auch der neue Chef der Unionsfraktion Thorsten Frey hat sich ähnlich geäußert. Im Rennen ist unter anderem die CSU-Politikerin Ilse Aigner. Kanzler Merz soll aber auch über Boris Rhein nachdenken, den Ministerpräsidenten von Hessen. Die Bundesregierung will nächste Woche die Reform des BAföG auf den Weg bringen. Geplant ist, dass Studierende ab dem nächsten Sommersemester mehr Geld bekommen, erstmal über eine höhere Wohnkostenpauschale. Krisensitzung des Fußball-Weltverbands FIFA am Abend in Rabat in Marokko. Dabei hat die Führungsriege ihrem Boss Gianni Infantino demonstrativ den Rücken gestärkt, darunter Generalsekretär Grafström. Damit dürfte Infantino zumindest vorerst mal im Amt bleiben. Ob ihn das am Ende vor einer Abwahl im nächsten Jahr schützt, das steht auf einem ganz anderen Blatt. Einige Verbände, wie zum Beispiel England und ganze Kontinentalverbände, allen voran die europäische UEFA, haben Infantino offen das Vertrauen entzogen, wegen dessen umstrittener Investorenpläne.
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3: Tiefstemperaturen zwischen 21 und 15 Grad. Heute im Laufe des Tages freundlich und trocken. Nur im Zittauer Gebirge sind kräftige Gewitter möglich. Teils böiger Wind, 24 bis 30 Grad. Morgen viel Sonnenschein, etwas kühler, 19 bis 25 Grad.
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12: Ich bin Yves Simon. Schönen guten Morgen. Bundesinnenminister Dobrindt spricht nach dem Drohnenvorfall letzte Nacht am Flughafen Halle-Leipzig von einem hybriden Anschlag, der verhindert werden konnte. Allerdings, das dürfte nicht der letzte Angriffsversuch dieser Art gewesen sein, meint zumindest Dobrindt. Da stehe uns noch einige Kraftanstrengung bevor, so der CSU-Politiker.
19: Dazu gehört neben einer intensiven Zusammenarbeit der Behörden eine intensive Zusammenarbeit auch der Länder. Und es wird sich darauf vorbereitet, auf weitere mögliche Bedrohungsszenarien, die es geben kann.
12: Es war das erste Mal in Deutschland, dass es eine Drohne mit Sprengstoff bewaffnet auf ein Flughafengelände geschafft hat. Nach einer Bedrohung mit einer Schusswaffe in einer Regionalbahn am Leipziger Hauptbahnhof hat die Bundespolizei jetzt einen Tatverdächtigen ermittelt.
23: Knapp zwei Wochen nach der Tat haben Ermittler die Wohnung eines 28-jährigen Griechen in München durchsucht. Ihm wird vorgeworfen, Ende Juli einem 37-jährigen Mann während eines Streits in einer Regionalbahn eine Waffe an die Schläfe gehalten zu haben. Die Beamten stellten dabei eine mutmaßliche Gasdruckwaffe sowie mehrere verbotene Messer sicher. Die Ermittlungen wegen Bedrohung und möglicher Verstöße gegen das Waffengesetz dauern an. Stella Störmer, Nachrichtenredaktion.
12: Iran und Oman haben sich auf ein neues Verkehrsmodell für Frachter und Tanker in der Straße von Hormus geeinigt. In Zukunft sollen Schiffe auf einer nördlichen Route durch iranische Hoheitsgewässer in die Meerenge einfahren und dann über eine südliche Route durch omanische Gewässer wieder heraus. Das hat die iranische Regierung in der Nacht erklärt. Die USA waren an dieser Absprache nicht beteiligt. Taxis brauchen ein Update, das sagen zumindest jüngere Menschen bei uns in Deutschland. Eine neue Umfrage im Raum Frankfurt hat jetzt gezeigt, Taxifahrten sind zu teuer und auch zu analog, zumindest werden sie so wahrgenommen. Die Jüngeren steigen deshalb lieber bei Diensten wie Uber oder auch Bolt ein. Genutzt werden Taxis aktuell vor allem von älteren Menschen oder auch Besserverdienenden. FIFA-Boss Infantino bleibt trotz des Investorenzoffs vorerst im Amt. Bei einer Krisensitzung in Marokko hat ihm die Spitze des Weltverbands in einem langen Statement uneingeschränkte Unterstützung zugesichert und außerdem aber auch Fehler im Umgang mit dem Projekt eingeräumt. Infantinos Plan, WM-Rechte zumindest teilweise an Investoren zu verkaufen, hatte die UEFA sogar mit Boykott drohen lassen. Das Vorhaben Menschen oder auch Besserverdienenden. FIFA-Boss Infantino bleibt trotz des Investorenzoffs vorerst im Amt. Bei einer Krisensitzung in Marokko hat ihm die Spitze des Weltverbands in einem langen Statement uneingeschränkte Unterstützung zugesichert und außerdem aber auch Fehler im Umgang mit dem Projekt eingeräumt. Infantinos Plan, WM-Rechte zumindest teilweise an

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1: Juhu! Guten Morgen.
2: Viel Vergnügen.
3: Ja, genau das wünschen wir Ihnen. Donnerstag, der 6. August. Und um Wetter und Verkehr nochmal kurz zusammenzufassen. Ja, da ändert sich am Wetter erstmal nicht allzu viel. Es soll ja jetzt mit den Temperaturen ein kleines Stück zurückgehen. Das heißt, pegeln sich so bei 28, 29, knapp unter 30 Grad ein. Also es bleibt definitiv hochsommerlich mit einem gewissen Unwetterpotenzial. Das haben wir gerade immer in der Atmosphäre. Also auch da ein bisschen aufpassen. Das war ja gestern stellenweise auch so. Ja, und auf den Straßen im Moment alles noch gut. Alles entspannt. Ist ja auch noch fast mitten in der Nacht, 7:05. Also gute Fahrt für Sie. Guten Start in den Donnerstag. Und guten Morgen.
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0: Moment mal, Gedanken zum Tag mit Michaela Stahl.
1: In allen Lebensbereichen gibt es Menschen, die sich für etwas stark machen. Sie organisieren Feste, planen Arbeitseinsätze, um die Gegend zu verschönern, trainieren Kinder, die gern Sport machen und. Ich könnte da so vieles aufzählen. Manchmal frage ich mich, wie schaffen die das alles bloß? Ich bin häufig am Ende des Tages so müde und froh, einfach die Beine hochzulegen. Oft liegt es wohl daran, dass wir unsere Energie nicht richtig einsetzen. Etwa, wenn wir an Dingen oder an der Vergangenheit festhalten. Wenn wir versuchen, etwas zu verändern, das sich einfach nicht verändern lässt. Dann verschwenden wir unsere wertvolle Energie und zurückbleiben Enttäuschung und Erschöpfung. Wie wäre es aber, wenn wir unsere Kraft und Kreativität für etwas einsetzen, das wir beeinflussen können? Wenn wir uns für Dinge stark machen, an denen wir auch wachsen. Dafür sind wir Menschen doch gemacht. Verändern Sie also kleine Abläufe, brechen Sie aus den Routinen aus und setzen Sie neue Impulse für Gespräche, in Beziehungen oder im Job. Dann bleibt Ihnen die Kraft erhalten, die Gott Ihnen gegeben hat.
0: Gedanken zum Tag. Ein Service der katholischen Kirche in Sachsen.

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1: Mit Conny Hartmann, guten Morgen. Sachsens Infrastrukturministerin Regina Kraushaar reist heute mit dem Scheckbuch durch die Oberlausitz. Sie übergibt Fördermittelbescheide in Lauter und Bautzen. Mit dem Geld sollen Viertel aufgewertet werden. Mehr als 50 Bäume sind durch den Gewittersturm am Dienstagabend im Fürst-Pückler-Park Bad Muskau beschädigt worden. Schwerpunkte sind im nördlichen Schlosspark und im nördlichen Bergpark. Autofahrer in Finsterwalde müssen sich ab heute auf eine Vollsperrung einstellen. Im Zuge der B96-Sanierung wird die zentrale Kreuzung der Sonnewalder, Kirchhainer und Massener Straße dicht gemacht. Nach dem Fund einer mutmaßlich mit Sprengstoff bestückten Drohne am Flughafen Leipzig-Halle spricht Innenminister Dobrindt von einem hybriden Anschlagsszenario. Die Drohne wurde in der Nacht auf Mittwoch nahe einer ukrainischen Frachtmaschine entdeckt. Wer dahinter steckt, ist noch unklar.
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3: Ja, dann gucken wir mal nach draußen und aufs Geschehen für diesen Donnerstag, 6. August. Miri, was siehst du, was wieder so heiß?
4: Wir sehen viel Sonne. Zumindest zum Tagesstart wird es erstmal viel Sonnenschein geben. Später können ein paar mehr Wolken aufziehen. Nicht ganz so heiß wie gestern. Also die Höchstwerte liegen heute so zwischen 29 und 30 Grad. Da kann man fast schon von einem kühlen Lüftchen sprechen. Naja, nicht ganz. Morgen der Tag wird übrigens auch schön sonnig. Nur wenig Wolken am Himmel und die Temperaturen gehen noch ein Stück nach unten auf 24, 25 Grad.
3: Okay, dann sind wir schon bei den Straßen am frühen Morgen.
4: Noch kriegen relativ gute Laune. Ja. Da ist nämlich noch nichts. Also man spürt jetzt doch deutlich, dass noch Ferien sind. Also keine Staus, keine Blitzer. Aber falls Sie uns irgendwas melden möchten, kann ja sein, dann rufen Sie uns gerne an. 03x800 und die 4 ist die Nummer. Natürlich kostenlos.
3: Alles klar.
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7: Yep. Kommen Sie näher, bewundern Sie mehr.
3: Ja, und starten Sie entspannt in diesen Donnerstag, in diesen 6. August. Die Miri ist auch mit am Start.
4: Ja, einen schönen guten Morgen.
3: Ja, und überhaupt das ganze Team, wir alle zusammen wünschen Ihnen jetzt erstmal eine schöne Zeit. Ja,
4: oh, schönen Donnerstag. Ganz langsam angehen alles.
3: Ist gerade mal 8 Minuten vor 5:30. Guten Morgen allerseits.
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0: 6 Minuten nach 5:30 jetzt.
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3: Guten Morgen und es gibt schön viel Sonnenschein, vor allem zum Tagesstart. Später dann ein paar mehr Wolken am Himmel und Temperaturen so um die 29, 30 Grad. Und auf den Straßen, da haben wir auch allen Grund zur Freude, denn da haben wir noch nichts momentan. Aber Sie vielleicht? Dann sagen Sie gerne Bescheid. 03x800 und die 4 ist die Nummer.
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0: Sascha Kiss. Gleich 5:45.
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2: So, da schalten wir so früh am Morgen gleich mal rüber zu Christine nach Oberwiesenthal. Dort sind gerade an die 300 Kinder, Kinderheimkinder der Kinderarche Sachsen unterwegs zu ihrer großen Ferienfahrt. Dank ihrer Spenden ist das nur möglich. Und ja, da gibt es eine Menge zu entdecken für die Kiddies. Christine.
3: Wie war denn dein Tag?
4: Gut.
3: Was hast denn du alles schon Schönes erlebt?
4: Wir waren Eis essen.
3: Sag mal, wie sieht denn dein T-Shirt aus?
4: Weißt du, ich habe Nudeln mit Käse und Tomatensauce.
3: Und was hast du heute sonst noch gemacht?
4: Ins Bällebad. Bällebad ist so, wo Bälle drin sind. Und da ist eine Rutsche. Das ist genau drin im Haus. Da muss man abbiegen, wo die Bücher sind. Da ist eine Tür und da ist das Bällebecken und da ist ein Turbo. Da kann man überall spielen. Hören mich alle?
3: Jetzt hören dich alle. Willst du noch was ganz Wichtiges sagen vielleicht?
4: Ja. Bällebad für alle.
2: Sehr schön. Und danke an alle, die das mit ihren Spenden möglich machen, dass diese Kinderheimkinder ein paar Tage Urlaub, Ferien haben in Oberwiesenthal. Ein paar Eindrücke gibt's bei uns auf der Website.
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5: Mit Conny Hartmann. Guten Morgen. Erste Schadensbilanz im Fürst-Pückler-Park Bad Muskau. Nach dem Gewittersturm am Dienstagabend hat sich Holger Deetz, der Betriebsleiter der Parkstiftung, gestern ein Bild von der Lage gemacht.
6: Mit Bäumen, die mittelbar geschädigt sind und stärkere Ausbrüche haben, haben wir etwa 50 Ausfälle. Schwerpunkten im nördlichen Schlosspark und im nördlichen Bergpark. Ja. Wir arbeiten jetzt mit Hochdruck, also ein Teil der Leute räumt auf und einige ziehen noch weiter rum und versuchen weitere Schäden zu erkennen erstmal und aufzunehmen und das alles zusammenzutragen.
5: Die Beseitigung aller Schäden werde einige Wochen dauern, so Deetz weiter. Sachsens Infrastrukturministerin Regina Kraushaar reist heute mit dem Scheckbuch durch die Oberlausitz. Sie übergibt Fördermittelbescheide in Lauter und Bautzen. Mit dem Geld soll die neue Mitte von Lauter attraktiver und das Bautzner Allendeviertel aufgewertet werden. Die Mittel kommen aus dem Bund-Länder-Programm Lebendige Zentren. In Sachsen stehen 76 Windräder des gleichen Typs, der in Oberwiera im Landkreis Zwickau Lärm verursacht hat. Dort läuft inzwischen der Rückbau. Die AfD im Landtag hat die Zahl erfragt und fordert einen Abriss aller dieser Anlagen, zumal 14 von ihnen zu nah an Wohngebäuden stünden. Die versprochenen Mindestabstände von 1000 Metern würden unterschritten. Nach dem Drohnenvorfall am Flughafen Leipzig-Halle spricht Bundesinnenminister Alexander Dobrindt von einer neuen Gefahrenqualität. Die Rede ist von einem hybriden Anschlag, der verhindert werden konnte.
7: Wir haben es hier mit einem Wettbewerb zu tun, der möglicherweise auch fremde Mächte mit einschließt, die ganz offensichtlich zu erheblicher Verunsicherung in Deutschland beitragen wollen. Nicht nur an Flughäfen, auch an anderen Stellen, nicht nur mit Drohnen, sondern auch mit anderen Maßnahmen.
5: Unter anderem mit Cyberangriffen. Der Chef des Münchner IFO-Instituts, Clemens Feust, fordert, den ermäßigten Mehrwertsteuersatz von 7% abzuschaffen. Alle Waren, auch Lebensmittel, sollten einheitlich mit 19% besteuert werden, findet er. Im Gegenzug schlägt Feust jährliche
7: auch an anderen Stellen, nicht nur mit Drohnen, sondern auch mit anderen Maßnahmen.
5: Unter anderem mit Cyberangriffen. Der Chef des Münchner IFO-Instituts, Clemens Feust, fordert, den ermäßigten Mehrwertsteuersatz von 7% abzuschaffen. Alle Waren, auch Lebensmittel, sollten einheitlich mit

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1: Einen wunderschönen guten Morgen, wunderschönen Donnerstag, heute der 6. August. Heute hätte der Schauspieler Robert Mitchum Geburtstag gefeiert. Warum erzähle ich das? Von dem gibt es eine sehr, sehr lustige Calypso-CD. Diese Aufnahmen kann man auch jetzt noch hören und ich finde, die passen einfach herrlichst zum Wetter. Denn es gibt viel Sonnenschein, vor allem zum Tagesstart. Die Temperaturen gehen so auf 29, 30 Grad rauf. Gegen Nachmittag können dann ein paar mehr Wolken aufziehen. Morgen der Tag startet auch erstmal sonnig. Und das bleibt dann auch einen ganzen Tag so, nur ein paar lockere Wolken und Temperaturen so um die 24, 25 Grad. Auf den Straßen haben wir noch nichts, keine Staus, keine Blitzer.
2: Ja, danke Miri.
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4: Es ist Donnerstagmorgen.

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3: Der hat sowieso was an der Kurbel.
4: So, dann jetzt erstmal auf einen schönen Donnerstag. Guten Morgen allerseits. 6:06.
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0: Mensch, das ist aber schön, dass wir alle schon da sind. Wir sortieren uns mal noch ein bisschen hier. Wahnsinn. Ja. Ist auch schön, dass Sie am Radio sind. Guten Morgen allerseits. Ist auch relativ früh heute. 6:09. Eigentlich geht es bei uns immer erst 6:10 los. Aber du, auf die Minute kommst du nicht an, oder?
1: Nein,
0: überhaupt nicht. Die Miri ist auch schon da?
2: Ja, die ist schon da.
0: Morgen, Miri.
2: Ja. Guten Morgen.
0: Christine in Oberwiesenthal, immer noch unterwegs mit unseren Ferienkindern der Kindereiche Sachsen. Christine, lass mal heute mal in Ruhe. War übrigens gestern doch irgendwie in der Leitung, hat sie dann gesagt. Wir haben sie noch nicht mal gehört.
3: Ja, ja.
0: Wir haben sonst aufgestanden.
3: Wir haben sie tatsächlich geweckt. Es tut uns ganz so leid, liebe Christine. Bitte nochmal um Entschuldigung.
0: So, was haben wir denn? Wir haben heute Donnerstag, den 6. August 2026. Miri, es wird wieder recht schöner Tag, ne? Sommer.
2: Ja, ein sehr, sehr schöner Tag. Gegen Nachmittag kann es so ein paar mehr Wolken geben, aber sonst wirklich herrlich und vor allem das Wochenende. Das wird richtig schön.
0: Und nicht mehr so heiß.
2: Nee, genau. Sehr angenehme Temperaturen.
0: Macht der Rasen, Tim? Ist verbrannt oder geht's einigermaßen?
4: Ja, geht eigentlich. Also ein bisschen braun ist er so leicht, kann man machen. Also geht.
0: Und du sprengst dir auch?
4: Den Rasen nicht, nee.
0: Ach, ich dachte, du sprengst den Rasen.
4: Nee,
0: hast du nicht mal erzählt, dass du sprengst?
4: Die Nachbarn haben sich immer aufgeregt über die Explosionsgeräusche.
0: Ach so, ja.
4: Und dann habe ich es gelassen.
0: Jetzt, wo auch Sprengstoffdrohnen unterwegs sind in Sachsen, dann lieber vorsichtig sein.
2: Oh, nicht solche Themen am frühen Morgen. Den
0: Rasen sprengen. So, okay, wir kommen, das ist auch viel wichtiger, zur Kaffeefrage, die darüber entscheidet, wer hier fürs ganze Team Kaffee kocht. Den ersten Kaffee des Tages. Das bedeutet Tim, unser Produzent der Herzen, hat er mal eine kleine Frage vorbereitet, in Zusammenarbeit mit Yoshi übrigens, unserem Redakteur der Herzen, der draußen sitzt.
4: Mhm.
0: Hallo Yoshi.
5: Hallo.
0: Und wer falsch antwortet, der kocht Kaffee. Miri spielt in dieser Woche für das Team Christine.
2: Ich habe ja auch schon schön geloost.
0: Ja, ich glaube, du hast zweimal daneben gelegen.
2: Ich glaube, ich muss diesmal auch Christine wieder einen wunderschönen großen Blumenstrauß mitbringen.
0: Ja, genau. Aber heute kannst du es ja rausreißen. Tim, deine Frage.
4: Ja, heute ist der Tag des frischen Atems.
0: Mhm.
4: Welches Küchengewürz galt schon im alten Rom und Griechenland als das beste Mittel gegen Mundgeruch?
2: Oh, das weiß ich, glaube ich.
4: Und wurde vor wichtigen Treffen der Mächtigen gekaut?
0: Knoblauch.
2: Nein.
0: Nee.
2: A. Basilie.
4: Dill. B. Muskatnuss. Oder C. Petersilie.
2: Petersilie.
0: Petersilie. Naja, nee, Petersilie ist Quatsch. Muskatnuss. Dill, ich würde sagen Dill.
2: Jetzt denk mal scharf nach. Dill ist ja wirklich ein sehr, sehr intensiver Geschmack, ne? Und Geruch auch.
0: Naja, aber
2: den wird man ja nicht kauen, damit man einen besseren Atem hat.
0: Der kompensiert ja dann.
2: Und dann riechst du wie Gurke.
0: Nee, es riecht frisch.
2: Riechst wie Gurkensalat.
0: Wenn das schon die alten Römer gemacht haben, kann ich mir vorstellen, dass der Cäsar dann dort in den Senat kam. Ja, riecht schön nach Dill. Und dann hat er gesagt, so, jetzt wählt mich mal alle zum Diktator. Und dann haben alle die Hand gehoben, weil er so gut gerochen hat.
2: Okay.
0: Ich glaube, es war der Dill. Oder ist der Dill?
2: Dill ist toll, aber...
4: Ja. Das wurde auch mal verfilmt, das Ganze, die Szene, die du gerade beschrieben hast.
0: Ja, ja.
2: Mit
0: ja.
2: Dill Schweiger.
4: Richtig.
2: Ich wusste es so sehr.
0: So, okay.
4: So. Ja.
0: So. Das ist richtig. Hilft bei frischem Atem, beziehungsweise was bringt den frischen Atem? Petersilie, Dill oder Muskatnuss?
4: Und es ist...
0: Ja.
4: Die...
0: Ah,
4: die Petersilie!
2: Ich habe einen Punkt!
0: Miri holt den Punkt für Donnerstag.
2: Ah, da gibt es übrigens den, der immer gelogen hat, der hieß doch Dill Eulenspiegel, oder?
0: Ach, richtig,
2: ja,
0: genau.
2: Ja, ja,
0: ja. Ja, ja, okay. Also, Punkt für Miri. Und warum? Was ist an Petersilie so besonders?
4: Da ist ganz viel Chlorophyll drin. Und Chlorophyll bindet Geruchsstoffe und Schwefelverbindungen und neutralisiert quasi den Mundgeruch.
0: Aha.
4: Und dann gibt es da noch ein paar ätherische Öle, die wirken so leicht antibakteriell. Und das hilft dann wohl gegen Mundgeruch.
0: Mensch, so viel Erkenntnisgewinn und da ist es noch nicht mal 6:30.
2: Genau, Wahnsinn. Und der Petersiliensalat von unserem Freund Marwan, der ist also richtig gesund.
0: Ja, unbedingt. Ja, ja. Naja, Sie haben wieder was gelernt. Das heißt, ich mache jetzt mal Kaffee für alle und Ihnen und euch allen einen guten Start in diesen Donnerstag, in den 6. August. Jetzt kurz vor 6:45. Wunderschönen guten Morgen.

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1: Es ist gleich 7:10 am Donnerstag, 6. August und alles Wichtige fassen wir auch gleich zusammen hier bei uns für Sie in den Nachrichten. Bleiben Sie dran.
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9: Mit Conny Hartmann, guten Morgen. Mehr als 50 Bäume sind durch den Gewittersturm am Dienstagabend im Fürst-Pückler-Park Bad Muskau beschädigt worden. Schwerpunkte sind im nördlichen Schlosspark und im nördlichen Bergpark. Sachsens Infrastrukturministerin Kraushaar reist heute mit dem Scheckbuch durch die Oberlausitz. Sie übergibt Fördermittelbescheide in Lauter und Bautzen. Mit dem Geld sollen Viertel aufgewertet werden. In Sachsen stehen 76 Windräder des gleichen Typs, der in Oberwiera bei Zwickau Lärm verursacht hat. Dort läuft inzwischen der Rückbau. Die AfD im Landtag fordert einen Abriss aller dieser Festas-Anlagen. Im Bodensee läuft die Suche nach einer Frau, die bei einem Unwetter aus einem Motorboot gefallen ist. Eine Gewitterzelle mit Starkregen hatte so hohe Wellen verursacht, dass das Boot kenterte. Rund 200 Rettungskräfte aus Deutschland, Österreich und der Schweiz sind an der Suche beteiligt.
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10: Im Studio Jens Umbreit, guten Morgen. Bei der Schwimm-EM in Paris sammeln die deutschen Wasserspringer weiter Medaillen. Moritz Wesemann gewann 4 Tage nach seinem Erfolg vom 1-Meter-Brett auch Gold vom 3-Meter-Brett. Pauline Pfeiff holte gemeinsam mit Ole Rösler Silber im Mix-Synchronspringen vom Turm. Für Pfeiff war es bereits die 3. Silbermedaille dieser Titelkämpfe. Und der Druck auf FIFA-Präsident Gianni Infantino wächst weiter. Nach einem Bericht der britischen Times soll Infantino Marokko das WM-Finale in 4 Jahren in Aussicht gestellt haben, im Gegenzug für eine Unterstützung bei einer Wiederwahl. Die FIFA weist die Vorwürfe zurück. Eine Entscheidung über den Austragungsort des Endspiels sei noch nicht gefallen.
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11: Einen wunderbaren Start in den heutigen Donnerstag. Die Bautzener Senfwochen heute auch bei sehr, sehr schönem Wetter. Temperaturen um die 29 Grad, viel Sonnenschein, gegen Nachmittag dann ein paar mehr Wolken. Morgen der Tag, der wird herrlich sonnig den ganzen Tag, bleibt's dann auch so. Die Temperaturen sehr angenehm, 25 Grad die Höchstwerte. Am Samstag geht's wieder ein Stück nach oben mit den Temperaturen auf bis zu 27 Grad und die Sonne wird den ganzen Tag vom Himmel scheinen. Und auf den Straßen haben wir noch nix, keine Staus, keine Blitze. Aber Sie vielleicht, dann sagen Sie gerne Bescheid. 03x800 und die 4 ist die Nummer. Oder Sie schreiben mir eine WhatsApp, das geht auch. Die Nummer finden Sie auf radiolausitz.de.
1: Ja, danke schön, Miri.
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12: Hallo.
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0: wir haben gleich wieder einen schönen Sommerferientipp. Jetzt erstmal auf einen schönen Donnerstagmorgen. Es ist kurz vor 6:30.
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0: nach 6:30 jetzt.
1: Boah, da ist was los.
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3: Hier ist ein Tipp nicht nur für Eisenbahnfans. 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Auf einer 600 mm schmalen Spur verbindet sie viele Ausflugsziele in der Muskauer Heide. Vor über 100 Jahren wurde die Bahn für den Gütertransport gebaut und heute ist sie ein echter Touristenmagnet. In den Sommerferien fährt sie immer dienstags bis donnerstags sowie an den Wochenenden zwischen dem Bahnhof Weißwasser und Krumlau sowie zwischen Weißwasser und Bad Muskau. Dann sucht euch eine Lieblingsstrecke raus und den aktuellen Fahrplan und alle Informationen gibt's auf waldeisenbahn.de.
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2: Alex Warren, Fever Dream.
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0: Alex Warren. Tja, und da geht's jetzt mal weiter mit der Miri und mit Neuigkeiten von Wetter und Verkehr. 7:07 ist es.
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3: Also was ich sehe, sieht sehr, sehr gut aus. Viel Sonnenschein wird's geben, vor allem jetzt zum Tagesstart. Am Nachmittag können ein paar mehr Wolken mal mitmischen. Die bleiben aber harmlos und die Temperaturen, die gehen so auf 29, 30 Grad rauf heute. Und auf den Straßen, da sieht auch noch alles sehr entspannt aus. Da haben wir noch nichts. Gute Fahrt, einen schönen Donnerstag.
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0: so raven wir uns Donnerstagmorgen, 6.41 Uhr, 11 Minuten nach 7. Silbereisen und Sedlacek moderieren die Goldene Henne. Erstmal schönen guten Morgen unserem Chefmeteorologen Michael Klein. Moin Michael.
1: Guten Morgen, hallo.
0: Ja. Wer oder was ist denn Sedlacek?
1: Sagt sie das was? Ja, was? Das ist doch die, wie heißt sie denn mit Vornamen? Ich weiß es nicht.
0: Silbereisen und Sedlacek.
1: Ist der Florian.
0: Ach, der? Ja, Silbereisen, ja, es ist ja beim Silbermond gedacht.
1: Du hast jetzt gedacht, dass
0: Silber, also, ach, Flori, der Flori, Silber. Und wer ist denn Sedlacek?
1: Ach, wie heißt die denn mit Vornamen?
0: Doch bestimmt eine. Aber warte, Tim kommt, ja. Siehste, du hast überhaupt keine Ahnung, aber gut, dass wir unseren Produzenten der Herzen hier haben. Tim, der immer mithört, so bitte bring mich mal auf den Stand. Ja, Sedlacek. Tim.
2: Ja, das ist die Esther, Sedlacek.
0: Ja, Esther.
2: Bekannt, genau. Aus der Fußballübertragung, zum Beispiel jetzt bei der WM ganz oft gesehen mit Basti Schweinsteiger.
0: Ach, die!
2: Genau.
0: Ja. Das ist
1: gut. Die finde ich gut.
0: Ja, ich auch.
1: Ja.
0: Also ich habe jetzt nicht so viel gesehen. Ich habe jetzt nicht so viel von ihr gesehen.
2: Und das ist die Tochter vom Schauspieler Sven Martinek. Im Übrigen.
0: Ach, Mensch, ja, Tim, woher weißt du denn sowas alles?
2: Ja, du weißt ja so, wenn ich beim Friseur sitze.
0: Ja, weißt. Mit der Gala.
2: Genau, dann liest man sowas und ja.
0: Im Übrigen habt ihr beiden die exakt gleiche Frisur, muss ich mal sagen. Ja, der Tim und der Michael Klein.
1: Ja. Was hilft das? Kontext.
2: Wir sitzen lange beim Friseur dafür.
0: Ja, genau. Ja. Also schön eincremen heute. Danke. Danke, Tim, für die Aufklärung.
2: Gerne,
0: jetzt
2: gerne.
0: Weiß ich, wer das ist. Die Tochter von Sven Martinek. Sedlacek. So, und Florian Silbereisen bei der Goldenen Henne. Jetzt wird er mich ja fragen, was ist denn eigentlich die Goldene Henne?
1: Hallo?
0: Tim, was ist denn die Goldene Henne? Nee, alles gut. Alles gut.
2: Das ist ein Tier, was Eier legt und golden besprüht wurde.
0: Alles klar, jetzt wisst ihr Bescheid.
1: Tim, vielen Dank. Du musst noch ein bisschen so anfangen, weißt du, die KI macht das noch ein bisschen netter.
0: Ja.
1: Die sagt immer, André, das ist eine wahnsinnig interessante Frage, gut, dass du die stellst.
0: Ja, genau.
1: Du musst den André ein bisschen positiv bestärken.
0: Immer so, noch ein bisschen empathisch, ne? So, ja, einsteigen. Micha, wir steigen mal in den Wetterbericht ein und ja, das sieht auch heute wieder ganz gut aus, nachdem wir gestern vereinzelt auch schon wieder Gewitter hatten, gerade am Nachmittag und gegen Abend hat es hier und da ganz schön gerumst. Heute ähnlich?
1: Nee, Gott sei Dank nicht. Deutlich entspannter.
0: Es
1: kommt jetzt auch die trockenere Luft zu uns. Das macht die Temperaturen auch erträglicher. Aktuell gibt es noch so ein paar letzte Wolken, die einzelne Tropfenschauer bringen können. Am ehesten im Moment im Zittauer Gebirge. Der Rest des Landes sieht schon relativ frei aus. Beziehungsweise trocken. Und es gibt noch ein bisschen was an Wolken. Die lockern jetzt auf. Dann setzt sich die Sonne überall ganz gut durch. Nachmittags ziehen aber wieder neue Wolkenfelder auf. Wie gesagt, insgesamt nicht mehr so drückend, nicht mehr so schwül. Trotzdem noch warm heiß. Mit Werten um 30 Grad. Schauer- und Gewitterrisiko ist heute dann aber ziemlich gering.
0: Ja, und dann so, wir können ja schon mal vorsichtig Richtung Wochenende schauen.
1: Genau, geht ja schon. Praktisch morgen, Moment, für die einen um 18 Uhr, für manche schon um 12.30 Uhr los das Wochenende. Tatsächlich wird es relativ entspannt. Also ganz nett mit den Temperaturen so im Bereich um 25, 26 Grad. Morgen am Freitag, also nicht sehr warm, nicht sehr drückend. Eine frische Nacht gibt's vorher und dann eine richtig frische Nacht zum Samstag. Also gut zum Schlafen, gut zum Abkühlen lassen. Das sollte man nutzen. Samstag werden es immerhin schon wieder 27, 28 Grad und am Sonntag schon wieder über 30.
0: Okay, und gut zum Feiern, ja. Das ist ja eines der seltenen Wochenenden, wo Michael Klein mal seinen Wetterberg verlässt und in die Landeshauptstadt zur Kaisermenia fährt. Ja, ergibt sich die Ehre, der Michael.
1: Die Landeshauptstadt ist im Moment aber auch so heiß in der Innenstadt, finde ich.
0: Ja, aber dort geht schon
1: jetzt
0: an der Elbe.
1: Ja, jetzt geht es an der Elbe, ja. Super, ja.
0: Freust du dich ein bisschen aufs Wochenende?
1: Nee, das ist ein Pflichtprogramm. Ich finde, das bin ich dem Roland schuldig, dass ich da auch morgens stehe. Ja, nein, natürlich freue ich mich. Ja.
0: Michael, wir freuen uns jetzt erstmal auf ein Käffchen.
1: Sehr gerne.
0: Und dann hören wir uns später nochmal wieder.
1: Bis gleich. Ja.

0: twice. 12:07. Einen wunderschönen guten Morgen. Heute beginnt die Hanse Sail in Rostock-Warnemünde. Die Hanse Sail ist das größte Traditionsseglertreffen der Welt und da ist auf und im und neben dem Wasser ziemlich viel los in den nächsten Tagen bei der Hanse Sail. Was sonst noch wichtig ist und wichtig wird, das erfahren Sie gleich bei uns in den Nachrichten.
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9: Mit Conny Hartmann, guten Morgen. Erste Schadensbilanz im Fürst-Pückler-Park Bad Muskau. Nach dem Gewittersturm am Dienstagabend hat sich Holger Deetz, der Betriebsleiter der Parkstiftung, gestern ein Bild von der Lage gemacht.
10: Mit Bäumen, die mittelbar geschädigt sind und stärkere Ausbrüche haben, haben wir etwa 50 Ausfälle. Schwerpunkten im nördlichen Schlosspark und im nördlichen Bergpark. Ja. Wir arbeiten jetzt mit Hochdruck, also ein Teil der Leute räumt auf und einige ziehen noch weiter rum und versuchen weitere Schäden zu erkennen erstmal und aufzunehmen und das alles zusammenzutragen.
9: Die Beseitigung aller Schäden werde einige Wochen dauern, so Deetz weiter. Sachsens Infrastrukturministerin Regina Kraushaar reist heute mit dem Scheckbuch durch die Oberlausitz. Sie übergibt Fördermittelbescheide in Lauter und Bautzen. Mit dem Geld soll die neue Mitte von Lauter attraktiver und das Bautzner Allendeviertel aufgewertet werden. Die Mittel kommen aus dem Bund-Länder-Programm Lebendige Zentren. In Sachsen stehen 76 Windräder des gleichen Typs, der in Oberwiera im Landkreis Zwickau Lärm verursacht hat. Dort läuft inzwischen der Rückbau. Die AfD im Landtag hat die Zahl erfragt und fordert einen Abriss aller dieser Anlagen, zumal 14 von ihnen zu nahe an Wohngebäuden stünden. Die versprochenen Mindestabstände von 1000 Metern würden unterschritten. Nach dem Drohnenvorfall am Flughafen Leipzig-Halle spricht Bundesinnenminister Alexander Dobrindt von einer neuen Gefahrenqualität. Die Rede ist von einem hybriden Anschlag, der verhindert werden konnte.
11: Wir haben es hier mit einem Wettbewerb zu tun, der möglicherweise auch fremde Mächte mit einschließt, die ganz offensichtlich zu erheblicher Verunsicherung in Deutschland beitragen wollen. Nicht nur an Flughäfen, auch an anderen Stellen, nicht nur mit Drohnen, sondern auch mit anderen Maßnahmen.
9: Unter anderem mit Cyberangriffen. Der Chef des Münchner IFO-Instituts, Clemens Feust, fordert, den ermäßigten Mehrwertsteuersatz von 7% abzuschaffen. Alle Waren, auch Lebensmittel, sollten einheitlich mit 19% besteuert werden, findet er. Im Gegenzug schlägt Feust jährliche Gutachten von 360 Euro für Haushalte mit geringen Einkommen vor.
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12: Guten Morgen, einen wunderbaren Start in den heutigen Donnerstag. Traumhaft schönes Wetter bei uns in der Lausitz zum Tagesstart. Viel Sonnenschein, später, also gegen Nachmittag, ein paar mehr Wolken. Aber die bleiben harmlos. Morgen der Tag, der wird auch richtig schön. Die Temperaturen gehen auf bis zu 25 Grad rauf. Viel Sonnenschein gibt's auch am Samstag. Traumschönes Wetter bei Höchstwerten um die 27 Grad. Und auf den Straßen, da haben wir einen Holzbalken auf der A13 in Richtung Dresden zwischen Ruhland und Ortrand. Auf der rechten Spur bitte Vorsicht, Polizei schon informiert. Und Ihre Meldungen gerne an die 03x800 und die 4. Gute Fahrt.
0: Na doch, Dankeschön, Miri.
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12: Oh. Auch am Samstag traumschönes Wetter bei Höchstwerten um die 27 Grad. Und auf den Straßen, da haben wir einen Holzbalken auf der A13 in Richtung Dresden zwischen Ruhland und Ortrand. Auf der rechten Spur bitte Vorsicht, Polizei schon informiert. Und Ihre Meldungen gerne an die 03x800 und die 4. Gute Fahrt.
0: Na doch, Dankeschön, Miri.

0: Wer seid ihr?
1: Gute Frage. Wir wünschen Ihnen und euch, weil es geht ja gar nicht um uns, es geht ja um Sie, einen wunderschönen guten Morgen, einen tollen Start in den Donnerstag. Es ist heute der, was war denn? Der 6. ist heute, ne? Ja, klar, der 6. August. Und jetzt ist es 6:07.
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0: Es ist kurz nach sieben. Einen wunderschönen guten Morgen.
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0: Und nochmal Glück auf nach Oberwiesenthal. Unsere große Ferienfahrt. Da sind ja gerade an die 300 Kinderheimkinder der Kinderarche Sachsen unterwegs. Dank ihrer Spenden. Sonst könnten die an sowas wie Ferienfahrt überhaupt nicht denken. Urlaub oder so, das ist natürlich nicht drin. Aber dank ihrer Spenden geht das. Deswegen auch ein großes Dankeschön nochmal zurück an Sie, an euch. So, und Christine ist dabei. Und ja, so bei der Hitze jetzt schon mal so ein bisschen vorweihnachtliches Feeling, weil was wäre das Erzgebirge ohne Raucherkerzen? Gar nicht. Und deswegen waren die Kids unterwegs. Und Christine, ja, Raucherkerzen, großes Thema.
2: Ja, Glück auf aus Oberwiesenthal bzw. aus Neudorf. Mhm. Wir machen nämlich Räucherkerzeln.
3: Wir sind zu Gast in der Huss-Schauwerkstatt und bei mir ist die Mandy.
2: Und Mandy, Räucherkerzel ist ja eigentlich falsch.
4: Genau, wir sagen nämlich Weihrauchkerzeln. Ein Grund dafür, dass wir immer Weihrauch verarbeiten, egal welche Sorte, mal mehr, mal weniger. Und unsere Weihrauchkerzeln, die qualmen im Regelfall nicht so, sofern man sie nicht auf den Kopf stellt.
2: So, wir sind ja jetzt hier mit den Kindern und da gibt's am Anfang erstmal, ich sage jetzt mal, eine schwarze Knete. Was ist denn da drin?
4: In der schwarzen Knete ist eine Buchenholzkohle und unser Bindemittel eine gekochte Kartoffelstärke. Da werden dann die Düfte noch eingemischt, bei den Kindern explizit die Mischung einer richtschiss Neudorfer Weihnachtsdüfte. Ja, was besseres kannst du gar nicht kriegen hier. Und dann wird ein Teig geknetet, der bei den Kindern jetzt schon fertig war.
2: Und dann werden die kleinen Kerzeln so rausgezogen. Das ist aber schon so ein bisschen mit Gefühl, ne?
4: Genau, da braucht man ein ganz kleines bisschen Geschick. Die zwirbeln jetzt die Kinder, die Erwachsenen können auch rollern. Aber meistens nimmt man die Rentner- und Seniorenvariante und die Kindervariante, wo man dann zwirbelt. Wie ein Flaschenverschluss wieder aufdrehen. So macht man das.
2: Wie geht's denn weiter?
4: Dann werden die getrocknet. Na, die müssen die ja heute Abend aufmachen, die Schachtel, die sie jetzt gekriegt haben, morgen auskippen. Und so noch circa 10 Tagen können sie das erste Kerzel anbrennen.
2: Und das Schöne ist hier bei euch in Neudorf, man kann auch vorbeikommen und hier sich den Hof auch mal anschauen. Ihr habt im nächsten Jahr, glaube ich, sogar Jubiläum.
4: Genau, der Hof, den haben wir jetzt seit 2003, also wurde er ersteigert. Seit 2007 haben wir hier auch noch eine Schauwerkstatt und wir sagen hier im Gebirge immer, so Gott will, haben wir nächstes Jahr Jubiläum.
2: Und das Weihrauchkerzel, das sieht man auch direkt gleich, wenn man reinfährt bei euch, weil du sitzt hier mal so schön auf dem Auto drauf.
4: Auf dem Auto und auf der Mauer. Habt ihr noch gar nicht gesehen, oder? Doch, genau. Also es ist unser Morgenzeichen, ha? Und vielleicht kennt ihr ja die YouTube-Filmchen und das ist halt, naja, unser Morgenzeichen hier. Na?
2: Vielen, vielen Dank, dass wir heute da sein durften. Es hat ganz viel Spaß gemacht.
4: Bitte, bitte und danke, dass ihr da wart.
0: Ja, schon mal, also Weihnachtsdüfte bei den Raucherkerzeln. Dankeschön, Christine, unterwegs in Oberwiesenthal beziehungsweise im gesamten Erzgebirge eigentlich mit 300 Kindern der Kinderarche Sachsen und ein paar Bilder davon gibt's bei uns auf der Website für Sie.
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0: Gravis gekaut. Oder anders gesagt, weil jeder Tag zählt. Das war doch Titanic. Wie hieß er? Leo DiCaprio? Wie heißt er?
1: Jack.
0: Und dort sitzt er doch am Tisch der Reichen und Schönen, ja, und wird so ein bisschen belächelt von allen und dann haut er das so raus, weil jeder Tag zählt. Und da denkt sie, boah, Mensch, was für eine Weisheit in diesem jungen Mann. Ja.
1: Weil dass jeder du dich Tag daran zählt. Erinnern kannst, was?
0: Natürlich, ja. Everything counts. So, es ist 7:12 und jetzt kommt unser Chef-Meteorologe ins Spiel. Entschuldigung, ja, warte. Der Michael Klein ist es.
1: Guten Morgen.
0: Ich bin ein bisschen verwirrt, weil ich gerade einen Kollegen von dir aus Österreich hier mir angucke auf Insta und der sagt, das Wetter ist völlig irre. Die heißeste Region Europas ist zurzeit der Alpenraum. Die haben in Österreich irgendwie gestern Temperaturrekorde 41,5 Grad und mehr und das gab es in Österreich noch nie. Sagt ja. Er. Das ist der totale Irrsinn. Jetzt frage ich mich, die haben doch aber Schneekanonen dort.
1: Wie meinst du jetzt?
0: Naja, die können sich da abkühlen. Die können sich da abkühlen.
1: Ja, das ist das Problem mit den Schneekanonen. Die nützen ja auch nicht bei den Temperaturen. Ne? Ja. Ja.
0: Ja, was ist denn da los? Na gut, die sind ein bisschen näher dran an der Sonne. Ne?
1: Ja, da in oben. Österreich. Das würde manches erklären, dass man näher an der Strahlung dran ist.
0: Ja, das stimmt.
1: Aber nein, man sieht ja, der Klimawandel hat wirklich in diesem Jahr, macht er sich so richtig bemerkbar. In weiten Teilen Europas, Waldbrände ja überall im Süden, Spanien, Griechenland, Frankreich, Italien stöhnt unter der Hitze, hat die höchste Hitzewarnstufe jetzt in den letzten Tagen gehabt. Ja, und die Hitze macht eben auch sogar vor den Alpen, vor den Bergen nicht halt.
0: Nicht mal das. Meteorologischer Irrsinn, hat er gesagt, der Manuel Kehlemann, dein Kollege aus Österreich.
1: Ja. In Österreich ist das, weiß ich, wir sitzen ja immer, es weicht 1,2 Grad von der Norm ab. Wir drucksen immer noch so rum. Der Österreicher sagt, das ist ein Scheiß, der Planet brennt.
0: Ja,
1: so.
0: Ja.
1: Sir. Das ist doch mal richtig ausgesprochen. Ja.
0: Was haben wir denn heute zu erwarten, Herr Klein?
1: Sommerwetter. Jetzt möchte man ja fast schon wieder jubeln, dass es die nächsten Tage richtig schönes Sommerwetter gibt. Das ist natürlich in dem Zusammenhang da auch ein bisschen grotesk. Aber heute bei uns immer noch heiß mit Temperaturen an der 30-Grad-Marke. Aber nicht mehr so drückend, nicht mehr so schwül, nicht mehr so unangenehm. Regen ist nicht in Sicht, großartig. Es gibt so ein paar allerletzte Regentropfen heute früh noch im Zittauer Gebirge. So ganz vereinzelt mal irgendwo ein Schauer im Bergland ist auch nicht ganz ausgeschlossen. Aber der Rest des Tages sieht meistens trocken aus. Und wie gesagt, nicht mehr so drückend, obwohl dann am Nachmittag nochmal einige Wolkenfelder hereinkommen.
0: Wie geht's dann weiter Richtung Wochenende? Du hast ja schon angedeutet, ein Sommerwochenende wieder.
1: Genau, ein richtiges Sommerwochenende und zwar von der etwas angenehmeren Art, weil die Temperaturen nicht ganz so hoch sind, morgen zum Beispiel, so um 25 Grad. Eine frische Nacht davor, also Gott sei Dank endlich mal wieder richtiges Durchlüften und Schlafen und auch die Nacht zum Samstag wird richtig toll, richtig angenehm und das alles mit ganz viel Sonnenschein, trockene Luft, die gibt es auch am Samstag mit Höchsttemperaturen bis 27, 28 Grad. Aber die Hitze ist noch nicht ganz abgeschrieben, denn Sonntag und Montag geht es nochmal über 30 bis 34 Grad.
0: Okay, also der Sommer geht weiter und bei uns geht es jetzt weiter mit einem Käffchen.
1: Ja, gerne.
0: Das kam.
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0: Let's go.
1: Ja, Fußball-WM lässt grüßen und da fällt mir ein, gestern gab es ja eine Krisensitzung der FIFA, also des Fußball-Weltverbands mit Gianni Infantino als Präsident. Da wurde ja schon gemutmaßt, na, möglicherweise wird das sein letzter Tag als Präsident, aber es kam ganz anders. Er wurde im Amt bestätigt und man hat ihm das Vertrauen ausgesprochen und so weiter und so weiter. Ja, was abgesehen vom Fußball heute sonst noch wichtig ist und wichtig wird, das erfahren Sie auch gleich bei uns in den Nachrichten, jetzt 11:45. Guten Morgen.
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13: Mit Conny Hoffmann, guten Morgen. Sachsens Infrastrukturministerin Regina Kraushaar reist heute mit dem Scheckbuch durch die Oberlausitz. Sie übergibt Fördermittelbescheide in Lauter und Bautzen. Mit dem Geld sollen Viertel aufgewertet werden. Mehr als 50 Bäume sind durch den Gewittersturm am Dienstagabend im Fürst-Pückler-Park Bad Muskau beschädigt worden. Schwerpunkte sind im nördlichen Schlosspark und im nördlichen Bergpark. Autofahrer in Finsterwalde müssen sich ab heute auf eine Vollsperrung einstellen. Im Zuge der B96-Sanierung wird die zentrale Kreuzung der Sonnewalder, Kirchhainer und Massener Straße dicht gemacht. Nach dem Fund einer mutmaßlich mit Sprengstoff bestückten Drohne am Flughafen Leipzig-Halle spricht Innenminister Dobrindt von einem hybriden Anschlagsszenario. Die Drohne wurde in der Nacht auf Mittwoch nahe einer ukrainischen Frachtmaschine entdeckt. Wer dahinter steckt, ist noch unklar.
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14: Traumhaft schönes Wetter bei uns in der Lausitz zum Tagesstart. Viel Sonnenschein. Später, also gegen Nachmittag, ein paar mehr Wolken. Aber die bleiben harmlos. Morgen der Tag. Der wird auch richtig schön. Die Temperaturen gehen auf bis zu 25 Grad rauf. Viel Sonnenschein gibt's auch am Samstag. Traumschönes Wetter bei Höchstwerten um die 27 Grad. Stadt und auf den Straßen. Da haben wir zumindest Staupotenzial auf der A13 in Richtung Berlin zwischen Ortrand und Ruhland. Hier ist die rechte Spur gesperrt. Die Fahrbahn wird hier ausgebessert. Das Ganze dauert bis ca. 18 Uhr. Und falls Sie noch irgendwas anderes haben, sagen Sie gerne Bescheid. 03 mal 800 und die 4.
1: Ja, danke schön, Miri.
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1: Und wie sind die so?
0: Eiskalt.
1: Eiskalt. Das war ein schönen guten Morgen. Und ja, es wird wieder ein heißer Tag, hat die Miri gerade ja nochmal kurz zusammengefasst. Und deswegen heißt es bei uns jetzt wieder Eis für alle. Der Preis ist Eis. Ja, und wenn Sie dabei sein möchten, dann jetzt einfach kurz anrufen. Und dann gibt es eine kleine Frage. Die ist heute relativ easy, kann ich schon mal sagen. Und mit der richtigen Antwort gewinnen Sie dann den ganz großen Eisgutschein. Also Eis für alle. Die Nummer? Ist kostenlos, nämlich die 0800 78 8000. Gerne jetzt mitspielen.
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0: Das ist ganz genau 7:30. Wunderschönen guten Morgen. Eigentlich an dieser Stelle ja schlau gemacht 7:30 mit unserem Lehrerkind Christine. Aber Christine ist gerade unterwegs in Oberwiesenthal mit unseren Kinderheimkindern der Kinderarche Sachsen. Deswegen machen wir jetzt ganz was anderes, nämlich das hier.
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0: Ja, der große Eisgutschein. Das heißt also Eis für alle. Und haben möchte das der Gunnar. Der ist jetzt in der Leitung. Guten Morgen, hi.
2: Einen schönen guten Morgen, ich grüße euch, hallo.
0: Gunnar, bist du auf Arbeit schon oder bist zu Hause, was machst du?
2: Ich bin am Schreibtisch.
0: Oh, sehr gut.
2: Muss ja auch gemacht werden, Rechnung schreiben und so alles.
0: Ach, oh. Mann, ja, du, das ist interessant, weil wir haben gestern diskutiert, ich hatte gestern Flipflops an und dann haben wir so diskutiert, Flipflops auf Arbeit, also wenn so eine Bürosituation ist und so weiter, ist das okay oder nicht okay? Wie siehst du das? Ja, hast du Flipflops an?
2: Das ist okay.
0: Geht, ja?
2: Aber solche Schuhe ohne Ferse,
0: das ist okay. Aber keine Flipflops bei dir. Also du hast jetzt...
2: Nee. Ja. Das nicht.
0: Gut, sehr schön. Ja, ich habe heute auch wieder hier Turnschuhe. Aber das ist gar nicht die Frage. Du weißt, es gibt jetzt ein kleines Quiz und wenn du das richtig beantwortest, dann gibt's den großen Eisgutschein. Bist du soweit?
2: Na dann. Ja, ja.
0: Wir legen mal los. Gunnar, auch hier bei uns in Sachsen wurde eine ziemlich berühmte Eissorte erfunden und ich würde gern von dir wissen, welche das ist. Ist es A, das berühmte Kurfürst August der Starke Eis? Ist es B, das Graf Dracula Eis? Oder C, das Fürst Pückler Eis?
2: Ja, das ist C, das Fürst Pückler Eis. Das schmeckt super.
0: Sicher?
2: Ja.
0: Fürst Pückler aus Muskau, also heute Bad Muskau, dieses berühmte halbgefrorene Eis. Ja, also man weiß nicht genau, ob er es erfunden hat oder sein Leibkoch, aber in jedem Fall ist deine Antwort richtig. Jawohl! Gunnar! Eis für alle.
2: Super.
0: Und ja, dann lieben Dank fürs Mitspielen und viel Spaß noch am Schreibtisch.
2: Vielen Dank, der Tag ist gerettet.
0: Okay.

0: Ja. Und da gucken wir doch gleich mal nach draußen. Miri, bitte.
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3: Guten Morgen, traumschönes Wetter bei uns in der Lausitz. Viel Sonnenschein, gegen Nachmittag ein paar mehr Wolken. Die Temperaturen gehen auf bis zu 29 Grad rauf. Und auf den Straßen, da haben wir noch nichts. Keine Staus, keine Blitzer. Aber Sie vielleicht, dann sagen Sie gerne Bescheid. 03x800 und die 4. Gute Fahrt, einen schönen Tag.
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0: hat denn das jetzt erzählt? Ich glaube, der Martin erzählt, dass man unbedingt diesen Film gucken soll. Better Man heißt er. Die Robbie Williams Story. Hast du auch noch nicht gesehen, oder?
1: Nee, habe ich nicht gesehen. Das ist nicht der mit dem Affen, oder?
0: Das ist der mit dem Affen.
1: Ach, das auch.
0: Robbie Williams wird praktisch als Schimpanse dargestellt. Ja. Aber nicht, um sich über ihn lustig zu machen, sondern das ist halt so ein dramaturgischer Trick, weil man eben nicht wusste, wie man den besetzen sollte. Und sich selber spielen wollte er wohl nicht. Und das ist wohl total spannend. Also, weil er kommt ja wirklich mit 15 Jahren, also war wirklich noch klein, zu Take That und will es dann unbedingt schaffen. Er kommt ja aus den allereinfachsten Verhältnissen und kämpft sich dann da irgendwie hoch und leidet aber total unter Gary Barlow, der dort das Alpha-Tier ist, und dann kommt Alkohol, Drogen und so weiter. Ja, und das wird wohl in diesem Film alles sehr, sehr authentisch dargestellt. Jetzt mal abgesehen vom Gesicht. Also das ist der Affe, der Schimpanse.
1: Ja.
0: Better Man. Guck mal.
1: Interessant. Jetzt, wenn jetzt dein Leben verfilmt werden soll, welches Tier würdest du dann gerne haben?
0: Ich wusste, dass du mich das fragst.
1: Ja, ich weiß ja nicht. Welches Kann es sein, dass du jetzt sagst, ich möchte, weiß ich nicht, so eine Wespe oder... Ja,
0: ein Darmpolyp.
1: Ist das ein Tier?
0: Das ist nicht so.
1: Eine Qualle.
0: Ja, du bist eine Qualle, ja.
1: Ich bin eine Qualle.
0: Nee, also ich meine, die gucken uns ja alles ab. Better Man, so heißt der Film, die Robbie Williams Story, Better Man. Wir haben den Better Wetter Man, der heißt Michael Klein. Ja. Und die Wetterstory gibt es jetzt nochmal zusammengefasst für diesen Donnerstag, den 6. August, Michael. Es wird wieder ein schöner sommerlicher Tag.
1: Genau, es wird nach der großen Hitze, nach der unangenehmen Hitze jetzt etwas erträglicher. Heute schon mal nur noch, Anführungszeichen Ende, 30 Grad. Und vor allem, die Luft ist trockener, nicht mehr so drückend, nicht mehr so schwül. Jetzt im Tagesverlauf kommt langsam diese trockenere Luftmasse bei uns an. Die Schwüle verschwindet also. Und damit verschwindet auch das Schauer- und Gewitterrisiko nach und nach. Wobei aber trotzdem am Nachmittag einige Wolkenfelder dabei sind, den Himmel nochmal eintrüben. Aber wie gesagt, Schauer und Gewitter höchstwahrscheinlich dann nicht mehr.
0: Ja, dann ist das Wochenende schon wieder fast dran.
1: Ja.
0: Und das wird auch wieder schön.
1: Das wird richtig schön, ja. Mhm. Schön im Sinne von, klar, man muss immer dazu sagen, in diesen Zeiten viel zu trocken, Waldbrandgefahr riesig, Flüsse, kein Wasser. Eigentlich alles Vollkatastrophe, aber wettermäßig für sich irgendwo hinlegen, super. Es wird nämlich nicht mehr ganz so warm und es ist eben trockener, angenehmere Luft. Die kommende Nacht wird frisch und zum Durchlüften super. Morgen 25, 26 Grad, am Samstag dann sowas bis 28 Grad, auch sehr angenehm, eine frische, kalte Nacht. Und am Sonntag geht es dann nochmal über 30 Grad, am Montag ganz genauso.
0: Darauf jetzt erstmal noch eins.
1: Käffchen!
0: Was?

0: So, 13 vor 8. Apropos Waterfall. Wir bleiben mal am Wasser. Heute beginnt die Hanse-Sail in Rostock-Warnemünde. Hanse-Sail ist das größte Traditionsseglertreffen der Welt. Und da ist eben auf und im und neben dem Wasser ziemlich viel los in den nächsten Tagen bei der Hanse-Sail. Was sonst noch wichtig ist und wichtig wird, das erfahren Sie auch gleich bei uns in den Nachrichten.
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14: Mit Conny Hartmann. Guten Morgen. Sachsens Infrastrukturministerin Regina Kraushaar reist heute mit dem Scheckbuch durch die Oberlausitz. Sie zieht Fördermittelbescheide für die Stadtentwicklung aus der Tasche. Knut Michael Kunert.
15: Lauter bekommt 2,5 Millionen Euro. Die neue Mitte der Stadt soll attraktiver werden. Eine gesicherte Versorgung und eine hohe Aufenthaltsqualität mit viel Grün bieten. Anschließend übergibt Kraushaar einen Förderscheck in Bautzen. Mit dem Geld soll das Allendeviertel, ein Wohngebiet, errichtet in den 1970er Jahren, aufgewertet werden. Auch diese Mittel stammen aus dem Bund-Länderprogramm Lebendige Zentren.
14: Mehr als 50 Bäume sind durch den Gewittersturm am Dienstagabend im Fürst-Pückler-Park Bad Muskau beschädigt worden. So eine erste Bilanz von Holger Deetz, Betriebsleiter der Parkstiftung. Schwerpunkte sind im nördlichen Schlosspark und im nördlichen Bergpark. Die Beseitigung der Schäden werde einige Wochen dauern. Aber die größten Gefahren sollen bis zum Wochenende entschärft werden. Mit der angeblichen Verwertung von Bertelsmann-Lexika haben Betrüger eine Frau aus Bautzen um einen fünfstelligen Eurobetrag gebracht. Die Täter erschlichen sich bei einem Hausbesuch die persönlichen Daten des Opfers und schlossen daraufhin unbemerkt mehrere Kredit- und Bausparverträge auf ihren Namen ab. FIFA-Boss Infantino bleibt trotz des Investorenzoffs vorerst im Amt. Yves Simon berichtet.
16: Bei einer Krisensitzung in Marokko hat ihm die Spitze des Weltverbands in einem langen Statement uneingeschränkte Unterstützung zugesichert und außerdem aber auch Fehler im Umgang mit dem Projekt eingeräumt. Infantinos Plan, WM-Rechte zumindest teilweise an Investoren zu verkaufen, hatte die UEFA sogar mit Boykott drohen lassen. Das Vorhaben ist inzwischen aber gestoppt.
14: Der Iran und Oman haben sich auf ein neues Verkehrsmodell für Frachter und Tanker in der Straße von Hormuz geeinigt. Künftig sollen Schiffe auf einer nördlichen Route durch iranische Gewässer einfahren und über eine südliche Route durch omanische Gewässer wieder auslaufen. Die USA waren an der Absprache nicht beteiligt. Nach dem schweren Unwetter im Elbsandsteingebirge laufen die Aufräumarbeiten rund um den Kurort Rathen auf Hochtouren. Sachsenforst arbeitet mit schwerem Gerät, um Wege und Gebäude zu sichern.
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17: Einen wunderschönen guten Morgen. Traumschönes Wetter bei uns in der Lausitz mit Höchstwerten um die 29 Grad geht's durch den Tag. Viel Sonnenschein gibt's dazu, gegen Nachmittag ein paar mehr Wolken am Himmel, die tun aber nichts weiter. Morgen der Tag wird auch wunderschön und die Temperaturen, die gehen sogar noch in den etwas angenehmeren Bereich auf bis zu 25 Grad morgen. Am Samstag wird's dann schon wieder wärmer mit bis zu 27 Grad. Auch da scheint den ganzen Tag die Sonne und dann erwartet uns ein wunderschönes Wochenende und auf den Straßen, da haben wir ein defektes Auto auf der A13 Richtung Dresden zwischen Karlau und Bronco. Und ansonsten ist uns nichts weiter gemeldet worden. Keine Staus, keine Blitzer, gute Fahrt.
18: Dankeschön, Miri.
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17: Tag die Sonne und dann erwartet uns ein wunderschönes Wochenende und auf den Straßen, da haben wir ein defektes Auto auf der A13 Richtung Dresden zwischen Karlau und Bronco und ansonsten ist uns nichts weiter gemeldet worden. Keine Staus, keine Blitzer, gute Fahrt.
18: Dankeschön, Miri.
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1: Juhu! Guten Morgen!
2: Viel Vergnügen.
3: Dann kann's ja losgehen. Kurz vor acht jetzt.
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0: kurz nach acht jetzt. Guten Morgen!
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2: Ja, fangen wir mal noch ein paar Eindrücke ein aus Oberwiesenthal. Große Ferienfahrt für 300 Kinderheimkinder der Kinderarche Sachsen. Und das Motto gestern war heute schon an Weihnachten denken. Das heißt, sie waren unterwegs bei Huss in Neudorf und haben Racherkerzeln gemacht. Also Weihrichkerzeln, sagt man auch. Christine und die Kids waren voll dabei.
3: Auch so ein Weihrichkerzel, das ist ganz schön anstrengend, welche herzustellen. Erzählt mal, was habt ihr denn jetzt gemacht? Wie ging das?
4: Wir mussten erst mal schneiden, dann ein Dreieck schneiden, dann rollen.
3: Was war denn das für ein Teig?
5: Das sah schwarz aus. Wir waren beim Räuchermännle und da haben wir was ausgeschnitten. Da hat die Frau erst was erklärt. Und dann mussten wir alle mitmachen. Da hatten wir so ein Messer und da haben wir so eins ausgerollt. Und dann mussten wir immer so Scheiben schneiden. Und das hat sehr Spaß gemacht.
3: Und wie sahen denn die Finger dann aus?
6: Die Finger sahen dann schwarz aus.
3: Jetzt gehen wir jetzt mit schwarzen Fingern nach Hause?
6: Nein, jetzt sind die wieder sauber. Wir haben kaltes Wasser hingewaschen und das war draußen mit Seife und einer Bürste. Das Wasser war in einem Eimer drin.
3: Die ganzen Kerzen, die ihr jetzt gemacht habt, was ist denn mit denen jetzt?
7: Eine Schachtel, die müssen jetzt ausruhen. Heute Abend müssen wir die Schachtel aufmachen und hinstellen.
8: Wenn der Weihnachtsmann kommt, kann man das auch machen. Und da freue ich mich ganz besonders dieses Jahr auf Weihnachten.
2: Seht ihr, da kann man jetzt schon mal ein bisschen Vorfreude haben. Dankeschön, Christine, dankeschön an die Kiddies, die Kinderheimkinder der Kinderarche Sachsen. Und ja, vor Weihnachten sammeln wir ja immer Spenden für die Kinder. Und nur dank ihrer Spenden, dank ihrer Unterstützung ist es überhaupt möglich, dass an so eine große Ferienfahrt auch nur gedacht werden kann. Ja, das ist ja alles ziemlich aufwendig. Und in diesem Jahr eben in Oberwiesenthal im Ahorn Hotel. Dankeschön nochmal für alle, die uns unterstützt haben, beziehungsweise natürlich im Namen der Kinder ein großes Dankeschön an Sie. Übrigens ein paar Eindrücke, also jetzt nicht nur zum Hören, sondern auch zum Gucken, zum Angucken, gibt's bei uns auf der Website.
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0: Voyage, Voyage. Das sollte so das Reisegeräusch sein. So. Weißt du?
1: Das Reiseexpress.
0: So Bewegung. Ja. So. Ja, Micha Klein ist in der Leitung, unser Chefmeteorologe um 8:12. Und wir zwei Hasenkinder wünschen Ihnen einen traumhaften Start in diesen Donnerstagmorgen. Es ist der 6. August. Und bevor wir zum Wetterbericht kommen, darf ich es noch einmal sagen, Micha?
1: Das wieder.
0: Wir sind doch Privatradio. Wir kriegen nichts.
1: Da kommt ja auch keiner.
0: Wir kriegen keine Gebühren, keine Steuern, nichts, gar nichts. Es läuft alles nur über die Reklame. Und wenn wir keine Reklame spielen würden, dann würden wir auch kein Geld verdienen. Und die Menschen wollen ja ein bisschen wenigstens. Ich meine, wir zwei machen das ehrenamtlich hier. Aber selbst der Kaffee wird ja immer teurer, Michael.
1: Aber es gibt doch so, alle anderen haben doch immer Fördertöpfe.
0: Ja, nee,
1: warum
0: bei uns.
1: Wir nicht mal an die EU-Fördertöpfe ran.
0: Wir haben nur Kaffeetöpfe. Ja. Und die müssen ja irgendwie voll werden jeden Tag. Deswegen, jetzt nur ganz kurz, ja, Micha, und dann sind wir auch wieder zurück. Bitteschön.
1: Jetzt nur ein Spot.
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0: Ja, und Sie auch. Damit herzlich willkommen zurück und ich darf Ihnen nochmal begrüßen den Rasensprenger des deutschen Wetters, unser Wetterwetterman Micha Klein.
1: Was für einer bin ich? Bin ich so einer, der nur hin und her kippt? Bin ich einer, der aus dem Boden rauskommt? Bin ich so ein Drehding, so tak, tak, tak, tak, tak?
0: Oder ich glaube, du bist so ein tak, tak, tak, tak, tak, ja.
1: Ja, bin ich so ein Konturberegner, wo du einstellen kannst, da hinten ein bisschen weiter, hier ein bisschen näher und so, die sind toll.
0: Wo darf man das überhaupt noch jetzt bei der Trockenheit?
1: Ja. Kommt auf die Region an. Es gibt ja auch die Gründe, ich habe gar kein Wasserproblem.
0: Und überhaupt sprengen ist ja ein blödes Thema. Gestern diese Sprengstoffdrohne im Flughafen Leipzig-Halle, ja, gibt ja gerade ganz viel Anlass zu Spekulationen. Da wird auch fleißig von Gebrauch gemacht. Das wird sicher heute noch ein großes Thema sein. Kam ja dann auch ziemlich schnell gestern das Statement des ukrainischen Botschafters, dass es nur die Russen gewesen sein können. Und da ahnte ich, dass an der Sache irgendwas faul sein könnte. Spätestens dann. Naja.
1: So wie bei den 718 Mal, wo du auch jedes Mal hinterher gesagt hast, nee, das kann nicht Russland sein und sich hinterher dann rausstellte, wenn die Woge etwa da später ein Untersuchungsergebnis kam, muss wohl doch Russland gewesen sein?
0: Nee, eher wie so? bei Nord Stream, wo es auch erst hieß, das können nur die Russen gewesen sein aus der Ukraine.
1: Das Gegenbeispiel, genau.
0: Ja, das ziemlich große. Naja, wie gesagt. Ja,
1: komm, aber die wahrscheinlich nach allem, was die letzten 5 Jahre los gewesen ist, also es sagt ja im Moment auch nur, alle sagen, naja, es muss schon, kann nicht irgendein Hobbypilot gewesen sein, es muss ein staatlicher Akteur gewesen sein.
0: Ich schließe das ja auch überhaupt nicht aus.
1: Man
0: muss es halt offen lassen, wir leben in Zeiten der Kriegspropaganda, da wird verdreht und getäuscht, gebogen, gelogen und zwar auf allen Seiten, da muss man einfach erstmal gucken, das wollte ich doch damit nur sagen, ja, dass man erstmal abwarten soll, bevor man irgendwelche Schuldzuweisungen jetzt ganz schnell da loslässt.
1: Ja, du machst
0: nichts ist auszuschließen.
1: Aber du unterstützt jetzt das Werk des Kremls, Unsicherheit zu säen. So, und damit das zu unterstützen, dass alles, was an Propaganda läuft, kommt ja nun mal aus einer bestimmten Richtung. Also insofern ist das schon gefährlich.
0: Das kommt aus allen Richtungen, ja, leider.
1: Könnten auch die Amerikaner sein.
0: Ich wollte doch nur sagen, dass man nicht vorschnell irgendwas jetzt annehmen soll, ja, oder ein Urteil sich bilden soll. Vorschnell erstmal abwarten, das ist ja alles. Das hat ja mit Propaganda nichts zu tun.
1: Aber dann redest du ja nicht mehr, dann reden wir ja nicht mehr drüber. Sondern jetzt in dem Moment, immer wenn es passiert, das ist das typische Muster, immer wenn es passiert, ja, warum soll es denn Russland gewesen sein? Immer erstmal hinterfragen, warum soll der Assad seine eigene Bevölkerung mit Giftgas angreifen und so weiter. Immer erstmal in Frage stellen und dann kommen die Untersuchungsergebnisse natürlich Monate später und dann redet kein Mensch mehr drüber. Und dann stellt sich raus, ach guck mal, kam aus Petersburg.
0: Oder wie bei den Zäunen in der Kaserne, wo es auch hieß, ja, das sind Wegwerfagenten, die sich dann rausgestellt hat, das ist Wildschwein. Waren.
1: Aber ehrlich gesagt, da haben immer dann bestimmte Leute spekuliert, aber muss man ganz ehrlich sein, von öffentlicher Stelle kam da erstmal nicht so viel.
0: Ja. Ne? Wie gesagt, ich will ja nur warnen, dass man jetzt vielleicht nicht gleich sagt, hier, Kiesewetter hat ja gleich wieder nach der NATO gerufen und wie gesagt, der ukrainische Botschafter hat gesagt, wer soll es denn sonst gewesen sein? Also einfach mal abwarten, was da rauskommt.
1: Ja, aber dann lass uns abwarten und wenn die Untersuchungsergebnisse da sind, dann sprechen wir auch mal.
0: Dann sprechen wir richtig.
1: Nie, genau. Nie, das ist bis jetzt in den letzten Jahren nie passiert. wenn dann hinterher rauskommt, ne, da spricht alles dafür, das muss Russland gewesen sein, dann ist längst vergessen. Aber vorher ist das Misstrauen erstmal gesät.
0: Micha, das Einzige, was man heute sprengen sollte, ist der Rasen. Und auch das mit Vorsicht. Denn
1: absolut.
0: Wir haben gerade drüber gesprochen. Wasserknappheit geht langsam los. Und es wird wieder ein ziemlich trockener Tag, wenn auch nicht überall. Also richtig. Es gibt ja ab und zu auch mal so ein bisschen Unwetterpotenzial.
1: Ja, wobei das heute immer mehr absinkt. Wir haben tatsächlich heute früh noch so ein bisschen was im Bergland gehabt, dass das da noch so ein bisschen tröpfelt. Das waren so die Überreste. Und jetzt wird's heute zwar auch wieder heiß mit Temperaturen um 30 Grad, aber wir merken so nach und nach, die Luft wird jetzt angenehmer, nämlich trockener. Und damit sinkt dann eben auch die Möglichkeit für Schauer und Gewitter. Was noch passiert ist, dass erstmal die Wolken jetzt gerade, die noch da sind, nach und nach verschwinden. Dann ist ein sehr freundlicher Sonne-Wolken-Mix wird und dann am Nachmittag mal nochmal dichtere Wolkenfelder reinkommen. Wie gesagt, Schauerrisiko heute, aber dann am Nachmittag und Abend ziemlich gering.
0: Okay, und nächsten Tagen bleibt's sommerlich?
1: Genau, das wird sommerlich warm, nicht so heiß, sondern durchaus angenehmer. Erstmal eine frische Nacht, die wir jetzt haben und dann tagsüber sind so 25, 26 Grad, die Nacht zum Samstag auch sehr kühl und dann Samstag selbst wieder bis 27, 28 Grad und dann kommt wieder die Hitze zurück, Montag und Dienstag wieder über 30, vielleicht sogar bis 34 Grad.
0: So, Micha, und auf eins können wir uns jetzt definitiv einigen?
1: Halte ich für ein Gerücht.
0: Nö. Käffchen, komm.
1: Na gut.
0: Los.

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17: Mit Conny Hartmann, guten Morgen. Mehr als 50 Bäume sind durch den Gewittersturm am Dienstagabend im Fürst-Pückler-Park Bad Muskau beschädigt worden. Schwerpunkte sind im nördlichen Schlosspark und im nördlichen Bergpark. Sachsens Infrastrukturministerin Kraushaar reist heute mit dem Scheckbuch durch die Oberlausitz. Sie übergibt Fördermittelbescheide in Lauter und Bautzen. Mit dem Geld sollen Viertel aufgewertet werden. In Sachsen stehen 76 Windräder des gleichen Typs, der in Oberwiera bei Zwickau Lärm verursacht hat. Dort läuft inzwischen der Rückbau. Die AfD im Landtag fordert einen Abriss aller dieser Festas-Anlagen. Im Bodensee läuft die Suche nach einer Frau, die bei einem Unwetter aus einem Motorboot gefallen ist. Eine Gewitterzelle mit Starkregen hatte so hohe Wellen verursacht, dass das Boot kenterte. Rund 200 Rettungskräfte aus Deutschland, Österreich und der Schweiz sind an der Suche beteiligt.
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19: Einen wunderschönen guten Morgen. Traumschönes Wetter bei uns in der Lausitz mit Höchstwerten um die 29 Grad geht's durch den Tag. Viel Sonnenschein gibt's dazu. Gegen Nachmittag ein paar mehr Wolken am Himmel. Die tun aber nichts weiter. Morgen der Tag wird auch wunderschön. Und die Temperaturen, die gehen sogar noch in den etwas angenehmeren Bereich auf bis zu 25 Grad morgen. Am Samstag wird's dann schon wieder wärmer mit bis zu 27 Grad. Auch da scheint den ganzen Tag die Sonne. Und dann erwartet uns ein wunderschönes Wochenende und auf den Straßen ein defektes Auto auf der A4 Richtung Dresden zwischen Niederseifersdorf und Weißenberg. Bitte Vorsicht. Und ansonsten haben wir nichts weiter. Gute Fahrt und einen wunderschönen Tag.
20: Ja, danke schön, Miri.
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22: Ja, und das ganze Team wünscht Ihnen einen tollen Start in diesen Donnerstagmorgen. Es ist kurz vor halb neun jetzt.
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0: So, kurz nach halb neun jetzt.
1: Boah, da ist was los.
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3: Hier ist ein Tipp nicht nur für Eisenbahnfans. 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Auf einer 600 mm schmalen Spur verbindet sie viele Ausflugsziele in der Muskauer Heide. Vor über 100 Jahren wurde die Bahn für den Gütertransport gebaut und heute ist sie ein echter Touristenmagnet. In den Sommerferien fährt sie immer dienstags bis donnerstags sowie an den Wochenenden zwischen dem Bahnhof Weißwasser und Krumlau sowie zwischen Weißwasser und Bad Muskau. Dann sucht euch eine Lieblingsstrecke raus und den aktuellen Fahrplan und alle Informationen gibt's auf waldeisenbahn.de.
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0: 7:30 jetzt.
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3: Guten Morgen, traumschönes Wetter bei uns in der Lausitz. Viel Sonnenschein, gegen Nachmittag ein paar mehr Wolken. Die Temperaturen gehen auf bis zu 29 Grad rauf. Und auf den Straßen, da haben wir noch nichts. Keine Staus, keine Blitzer. Aber Sie vielleicht, dann sagen Sie gerne Bescheid. 03x800 und die 4. Gute Fahrt, einen schönen Tag.
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0: oder?
1: Ach, da bist du als Schlagzeuger, wenn alle nochmal auf dich gucken. Ist das voll.
0: Dann, ja. Micha, 8.42 Uhr, 12 Minuten nach 8:30 ist es an diesem 6. August. Jetzt kommt wieder ins Spiel unser Chefmeteorologe Micha Klein. An diesem so wichtigen Tag, historischer Tag für Deutschland, das Brandenburger Tor hat heute Geburtstag. Feiert 235.
1: Ah ja?
0: Okay. Ja, so lange ist das schon her. 18. Jahrhundert, Wilhelm II., der preußische König, hat gesagt, wir brauchen ein Stadttor, Brandenburger Tor. Es gab wohl mal 18 in Berlin. Das Brandenburger ist das einzige Stadttor, was eben bis heute noch erhalten ist.
1: Ah ja.
0: Ja, und zwar Brandenburger Tor, weshalb?
1: Weil es Richtung Brandenburg
0: zeigt. Ja, genau, es war damals die Straße nach Brandenburg.
1: Und wie war das mit der Quadriga? Erst guckt sie in die eine, dann wieder in die andere. Die haben sie doch fünfmal hin und her gedreht, oder was?
0: Ach so, war das? Ne? Das weiß ich gar nicht.
1: Ach, guck, also, ich kann mir aber nie merken, in welche Richtung sie zuerst guckte und dann hinterher nämlich in die andere. Und alle haben sie mal irgendwann hin und her gedreht, ja.
0: Ich habe mir gerade überlegt, ob damals schon jemand nach Brandenburg wollte. Also gut, wenn es jetzt eine Straße nach Brandenburg gab damals, ja. Ne? Kennst du diesen schönen Song, wie heißt der? Brandenburg, kennst du Brandenburg?
1: Wie geht das Lied?
0: Brandenburg, das ist doch irgendein Comedian. Warte mal, kennst du nicht?
1: Nee, ist das Brandenburg, das es eigentlich gar nicht gibt, oder warte, ist das warte, Bielefeld?
0: Nee, das ist Bielefeld. Warte, was, wenn du das nicht kennst. Also jetzt mal, ich klicke jetzt mal einfach mitten rein. Hier, Reinhard Grebe und die Kapelle der Versöhnung. Pass auf, warte.

0: Das war noch Zeiten,
1: ja.
0: Ja.
1: Brad Pitt unter Denzel Washington in Berlin. Und den später Achim Menzel. Ach nee, der Washington Denzel, so hat er schon Brandenburg, ja. Wie sind wir drauf gekommen? Ach so, wegen des Geburtstags. 235 Jahre Brandenburger Tor. Naja, ein bisschen Schatten wirft's ja. Dort das Tor auf dem Pariser Platz. Aber auch nicht allzu viel. Auch in Berlin heute ein schöner, ein heißer, ein sonniger Tag.
0: Ja, heißer, sonniger Tag auf jeden Fall. So wie bei uns. Bei uns Temperaturen um 30, teilweise auch nochmal über 30 Grad. Mit wenig Schatten. Es gibt noch so ein paar letzte Wolken des Morgens, die sich jetzt gerade auflösen. Und am Nachmittag können nochmal einige hereinziehen. Aber wir werden so langsam merken, dass nämlich die Luftmasse ausgetauscht wird. Und damit kommt trockenere Luft zu uns. Es ist dann nicht mehr so drückend. Im Moment ist auch so ein bisschen Wind noch mit dabei. Es wird aber alles insgesamt angenehmer und das Schauer- und Gewitterrisiko ist dann heute auch dadurch, dass die Luft so trocken ist, dann nur sehr, sehr gering. Also für die meisten bleibt es trocken, auch am Nachmittag und Abend.
1: Und auch in Brandenburg am Wochenende schönes Wetter.
0: Ja, tatsächlich. Und auch deutlich angenehmeres Wetter. Also da wird es auch ein bisschen frischer. Jetzt die kommende Nacht zum Beispiel, die wird richtig angenehm mit Temperaturen, die auch unter 15, 13 Grad runtergehen. Also gut zum Abkühlen lassen, Lüften. Es ist die trockene, angenehme Luft, die uns auch morgen dann hier noch begleitet. Das heißt dann so 25 Grad, ein angenehmer, freundlicher Sommertag. Am Samstag ein bisschen wärmer bei 27, 28 Grad. Erst am Sonntag wird es wieder über 30 Grad und heiß werden, genauso wie am Montag.
1: Ja, darauf jetzt noch eins.
0: Käppchen!

0: 13 Minuten vor 9, Donnerstag, 6. August. Heute beginnt die Hanse-Sale in Rostock-Warnemünde. Und was sonst noch wichtig ist und wichtig wird, auch hier bei uns vor der Haustür, das erfahren Sie gleich in den Nachrichten.
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2: Mit Conny Hartmann. Guten Morgen. Sachsens Infrastrukturministerin Regina Kraushaar reist heute mit dem Scheckbuch durch die Oberlausitz. Sie zieht Fördermittelbescheide für die Stadtentwicklung aus der Tasche. Knut Michael Kunert.
3: Lauter bekommt 2,5 Millionen Euro. Die neue Mitte der Stadt soll attraktiver werden. Eine gesicherte Versorgung und eine hohe Aufenthaltsqualität mit viel Grün bieten. Anschließend übergibt Kraushaar einen Förderscheck in Bautzen. Mit dem Geld soll das Allendeviertel, ein Wohngebiet, errichtet in den 1970er Jahren, aufgewertet werden. Auch diese Mittel stammen aus dem Bund-Länderprogramm Lebendige Zentren.
2: Rettungseinsatz im Freibad Vetschau. Ein 8-jähriges Mädchen ist gestern Nachmittag leblos im Wasser entdeckt worden. Badegäste und Aufsichtskräfte reagierten sofort, leisteten erste Hilfe und konnten das Kind erfolgreich reanimieren. Anschließend wurde es zur Beobachtung ins Krankenhaus gebracht. Das Kind stammt aus Berlin und war mit seiner Schulklasse zu einem Ausflug im Spreewald. Mehr als 50 Bäume sind durch den Gewittersturm am Dienstagabend im Fürst-Pückler-Park Bad Muskau beschädigt worden. So eine erste Bilanz von Holger Deetz, Betriebsleiter der Parkstiftung. Schwerpunkte sind im nördlichen Schlosspark und im nördlichen Bergpark. Die Beseitigung der Schäden werde einige Wochen dauern. Aber die größten Gefahren sollen bis zum Wochenende entschärft werden. Aufgrund der Hitze und Niedrigwasser können in vielen Flüssen in Deutschland kaum Frachtschiffe fahren, zum Beispiel in Rhein und Donau. Das gefährdet auch die Wirtschaft. Der neue Verkehrsminister Steffen Bilger lädt heute die Beteiligten zu einer Krisenkonferenz.
4: Auch die Verkehrsminister der Länder schlagen Alarm und fordern bei ihrer eigenen Sonderkonferenz heute vom Bund umfassende Maßnahmen, um den Güterverkehr in Gang zu halten. Die aktuelle Lage bedrohe Lieferketten und belaste Wirtschaft sowie Verbraucher zusätzlich, heißt es in der von Nordrhein-Westfalen eingebrachten Vorlage. Die anhaltende Hitze sorgt für leere Flüsse und Regen ist derzeit nicht in Sicht.
2: Der Iran und Oman haben sich auf ein neues Verkehrsmodell für Frachter und Tanker in der Straße von Hormuz geeinigt. Künftig sollen Schiffe auf einer nördlichen Route durch iranische Gewässer einfahren und über eine südliche Route durch omanische Gewässer wieder auslaufen. Die USA waren an der Absprache nicht beteiligt.
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5: Einen wunderschönen guten Morgen. Traumschönes Wetter bei uns in der Lausitz mit Höchstwerten um die 29 Grad geht's durch den Tag. Viel Sonnenschein gibt's dazu. Gegen Nachmittag ein paar mehr Wolken am Himmel, die tun aber nichts weiter. Morgen der Tag wird auch wunderschön und die Temperaturen, die gehen sogar noch in den etwas angenehmeren Bereich auf bis zu 25 Grad morgen. Am Samstag wird's dann schon wieder wärmer mit bis zu 27 Grad. Auch da scheint den ganzen Tag die Sonne und dann erwartet uns ein wunderschönes Wochenende und auf den Straßen ein defektes Auto auf der A4 Richtung Dresden zwischen Niederseifersdorf und Weißenberg. Bitte Vorsicht. Und ansonsten haben wir nichts weiter. Gute Fahrt und einen wunderschönen Tag.
6: Ja, danke schön, Miri.
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0: Aha, aha. Kurz nach neun jetzt.
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0: Ja, dank ihrer Spenden sind um die 300 Kinder der Kinderarche Sachsen, also Kinderheimkinder, gerade auf großer Ferienfahrt in Oberwiesenthal. Eine Woche mal ja, ganz was anderes sehen, ganz was anderes machen. Mittendrin auch unsere Christine, hallo.
2: Ja, und bei mir ist jetzt der Ben. Und sag mal, Ben, was ist denn eigentlich cooler? Schule oder Ferien?
3: Ferien.
2: Warum denn?
3: Weil Ferien sind einfach, da hat man halt, kann man halt viel mehr machen. So, und in den Schulwochen nicht so.
2: Beschreib mal, wie ist es denn hier?
3: Cool, das ist sehr schön luxuriös.
2: Was meinst du, erzähl mal.
3: So mit dem Buffet, dass das immer wieder nachgeliefert wird und das hier. Es sieht ja auch sehr luxuriös aus.
2: Was hast du denn alles gegessen?
3: Melone, ein paar Nudeln und ein Eis und noch Kompott.
2: Möchtest du lieber hier wohnen oder lieber in der Kinderarche?
3: Ich sag, beides ist gut.
2: Wie lange bist du denn schon bei der Kinderarche?
3: Erst seit ein paar Monaten jetzt.
2: Wie ist es so? Hast du dich gut eingelebt?
3: Sehr gut eingelebt, ja. Kinder sind auch okay. Tiere sind auch gut. Ich als Gruppensprecher war auch beim Gruppensprechertag mit dabei.
2: Was wollen denn die Kinder?
3: Ich glaube, alle wollen, dass wir nach den Essen, in unserer WG dürfen wir nach den Essen keine Handys mehr, nur bei bestimmten Tieren. Das wollen halt Kinder nicht mehr. Weil wenn man halt sich seine Handyzeit nicht am Tag verbrauchen konnte, weil man in der Schule war, da wollen halt auch mal die Kinder dann am Abend vielleicht. Statt Fernsehen gucken, Handy vielleicht. Ich vertrete halt die Meinung der Kinder so, dass das wieder umgeändert werden soll.
2: Hast du dir denn was vorgenommen jetzt für die Ferienwoche?
3: Schöne Sachen zu erleben und viele Fotos zu machen, damit ich die an meinen Opa weiterschicken kann. Der hört auch das Radio gerade wahrscheinlich. Der hat das auch gehört, dass ich dann hier bin.
2: Na, dann kannst du doch den Opa mal grüßen. Wie heißt denn der Opa?
3: Holger.
2: Warum ist denn der Opa Holger so toll?
3: Weil er sehr vernünftig ist. Also sehr vernünftig, er schimpft nicht viel und er tut auch, also er ist sehr geduldig mit uns Kindern.
2: Dann schicken wir jetzt mal vom Ben liebe Grüße an den Opa Holger hier aus Oberwiesenthal. Und Ben, dir wünsche ich noch schöne Ferien.
3: Ja, dankeschön.
0: Ja, und dankeschön auch an Christine. Dankeschön natürlich vor allem an Sie. Nur dank Ihrer Spenden ist es möglich, die Ferienfahrt der Kinderheimkinder nach Oberwiesenthal. Und Bilder, also ein paar Impressionen, ein paar Eindrücke von der Ferienfahrt gibt's bei uns auch auf der Website.
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0: Follow. Ich folge den Flüssen. I follow rivers. Die ja gerade relativ wenig Wasser dabei haben.
1: Ja,
0: allerdings. Kannst du sagen, ja, ne?
1: Ja, relativ ist gut.
0: Ja.
1: An vielen Stellen rekordmäßig niedrige Pegel. Ne? Mhm.
0: Da, wo es noch viel Wasser gibt, ist das Meer, die Ostsee. Weißt du, wo das größte Traditionsseglertreffen der Welt stattfindet?
1: Ich würde sagen in der Ostsee.
0: In der Ostsee, ja, aber wo?
1: Kieler Woche ist das dann wohl nicht.
0: Fängt doch der Hamster schon an zu
1: holen. Ja.
0: So, Micha, pass auf, wir machen Folgendes. Wir sind ja Privatradio. Wir kriegen ja nichts. Wir kriegen ja keine Gebühren, sondern alles nur über die Reklame. Und deswegen lass uns noch ganz kurz ein bisschen Reklame machen, ja, dass wir es reinhaben für die Woche.
1: Die Ostsee ist wunderschön.
0: Dann verrate ich dir, wo das ist mit dem Traditionsseglertreffen. Vorher könntest du ganz kurz bitte.
1: Sehr gerne.
0: Ja.
1: Jetzt nur ein Spot.
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0: Ja, und da ist er zurück. Unser Chefmeteorologe, unser Michael Klein. In der Regel viel heiße Luft. Die braucht man auch beim Traditionsseglertreffen, das größte der Welt. Startet heute in Rostock-Warnemünde. Die Hansesail ist das.
1: Ach, ja, klar.
0: Siehste.
1: Ja. Schon gehört. Hansesail, logisch.
0: Hansesail und dort oben auch bei guten Bedingungen. Also, es sind ja viele Sachsen jetzt auch gerade an der Ostsee. Wie sieht's denn da aus, da oben?
1: Auch sommerlich warm.
0: Ja.
1: Ich weiß nicht, ob denen der Wind reicht. Das ist jetzt
0: das
1: so
0: ist die Frage, ne?
1: Ja, so zwischendurch jetzt ist tatsächlich heute zum Beispiel so ein bisschen Wind mit dabei. Ob das den Seglern so gut gefällt, weiß ich gar nicht. Kann ich gar nicht beurteilen. Wobei es gerade oben an der Ostsee, jetzt gucke ich gerade, noch ein bisschen windiger ist als bei uns. Auch morgen nochmal. Danach wird es dann wieder ruhiger werden. Und bei den Temperaturen sind die auch nicht im Schwitzebereich. Heute war so 24 Grad vielleicht. Morgen sogar teilweise nur 20 Grad. Und dann wird es mit dem Sonntag wieder richtig warm heißen. Ja. Auch dann sogar oben an der Ostsee teilweise 30 Grad.
0: Angenehm. Also alle Ostsee-Urlauber haben in diesem Jahr, in diesem Sommer definitiv alles richtig gemacht.
1: Ja, vor allem von ganz vielen, die dann wieder zurückgekommen sind, habe ich auch gehört, oh Gott sei Dank, es war auch nicht so
0: heiß. Ja, eben. Ja. Bei uns bleibt es hochsommerlich.
1: Ja, mit einem, ich wollte gerade sagen, mit einem kleinen Knick, das klingt danach, als wäre das jetzt furchtbar beim Knick, wenn wir reden vom, es gibt einen Wetterknick, dann denkt man immer, es kommen jetzt so richtig graue, kühle, nasse Tage. Nee, in dem Fall sind wir auch, glaube ich, alle ganz froh, dass es mal temperaturmäßig einen kleinen Knick nach unten gibt. Erstmal heute noch nicht, das sind so um die 30 Grad, weniger als in den letzten Tagen, aber immer noch heiß, und dabei geht aber das Drückende langsam raus, es kommt trockenere Luft, das macht's angenehmer, wie gesagt, ein bisschen Wind ist mit dabei. Dann gibt's die frische Nacht zum Freitag und morgen dann ein angenehmer Sommertag mit 25, 26 Grad trockener Luft und viel, viel Sonnenschein dadurch auch und keine Schauer oder Gewitter dabei.
0: Und das ist so der Plan auch fürs Wochenende?
1: Ja, teilweise noch. Also trockene Luft auf jeden Fall, keine Schauer und Gewitter. Das setzt sich wohl auch durch das Wochenende fort. Am Samstag wird es aber schon wieder ein bisschen wärmer werden. Nach einer sehr frischen Nacht dann am Tag so 27, 28 Grad bei ganz viel Sonnenschein. Und am Sonntag können wir schon wieder über die 30 gehen. Teilweise 33, 34 Grad. Wahrscheinlich auch noch ohne Schauer und Gewitter. Könnte dann am Montag passieren. Da ist es nämlich auch noch sommerlich heiß. Und danach geht es wieder ein bisschen runter. Aber insgesamt die kommende Woche bringt auch immer wieder Temperaturen an der 30-Grad-Marke. Also der Hochsommer und generell die Hitze ist noch nicht vorbei.
0: Noch nicht vorbei, Micha. Dann würde ich sagen, für uns ist es jetzt fast vorbei, also zumindest dieser Morgen.
1: Ja.
0: Wir hören uns morgen früh wieder.
1: Gerne, machen wir.
0: Jetzt noch ein Abschlusskäffchen.
1: Ich würde auch zwei nehmen.
0: Na los, komm, machen wir, ja.

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12: Mit Conny Hartmann, guten Morgen. Rettungseinsatz im Freibad Fetschau. Ein Kind trieb gestern Nachmittag leblos im Wasser. Hilfe kam rasch. Das 8-jährige Mädchen konnte reanimiert werden. Anschließend wurde es zur Beobachtung ins Krankenhaus gebracht. Das aus Berlin stammende Mädchen hatte mit seiner Klasse einen Ausflug in den Spreewald gemacht. Mehr als 50 Bäume sind durch den Gewittersturm am Dienstagabend im Fürst-Pückler-Park Bad Muskau beschädigt worden. Schwerpunkte sind im nördlichen Schlosspark und im nördlichen Bergpark. In Sachsen stehen 76 Windräder des gleichen Typs, der in Oberwiera bei Zwickau Lärm verursacht hat. Dort läuft inzwischen der Rückbau. Die AfD im Landtag fordert einen Abriss aller dieser Festas-Anlagen. Im Bodensee läuft die Suche nach einer Frau, die bei einem Unwetter aus einem Motorboot gefallen ist. Eine Gewitterzelle mit Starkregen hatte so hohe Wellen verursacht, dass das Boot kenterte.
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14: Einen wunderschönen Start in den heutigen Donnerstag. 29 Grad die Höchstwerte bei uns in der Lausitz. Ein wirklich schöner Tag mit viel Sonnenschein. Nur ein paar lockere Wolken, die ab und zu dabei sind. Morgen der Tag wird auch schön sonnig werden. Da geht's auf bis zu 25 Grad rauf. Und der Start ins Wochenende am Samstag traumhaft schön. Viel Sonnenschein den ganzen Tag und Höchstwerte um die 27 Grad. Und auf den Straßen, da sieht's relativ entspannt aus. Ein Stau auf der A4 Richtung Chemnitz zwischen Hermsdorf und Dresden Flughafen, 25 Minuten Zeitverlust. Ansonsten läuft alles störungsfrei, aber Ihre Meldung gerne an die 03x800 und die 4. Gute Fahrt.
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1: Platter Reifen, schleifende Bremsen oder defektes Licht? Im Bürgerzentrum Hoyerswerda gibt es Unterstützung bei kleineren Fahrradreparaturen. Wie jeden ersten Donnerstag im Monat hilft Klaus dabei, Fahrräder wieder flott zu machen. Ob kleinere Reparaturen, ein kurzer Sicherheitscheck oder hilfreiche Tipps rund ums Fahrrad. Gemeinsam wird geschraubt, repariert und das Fahrrad wieder verkehrstauglich gemacht. Eine Anmeldung ist nicht erforderlich, Werkzeug gibt's vor Ort. Treffpunkt ist ab 14 Uhr in der Werkstatt im Bürgerzentrum in Hoyerswerda.
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1: Voyage, voyage. Das sollte so das Reisegeräusch, also. Weißt du?
2: Reiseexpress.
1: So Bewegung, so.
3: Ach so, ja.
1: Jetzt kommt unser Chefmeteorologe ins Spiel. Der Michael Klein ist es.
2: Guten Morgen.
1: Und ich bin ein bisschen verwirrt, weil ich gerade einen Kollegen von dir aus Österreich mir angucke auf Insta. Der sagt, das Wetter ist völlig irre. Die heißeste Region Europas ist zurzeit der Alpenraum. Die haben in Österreich irgendwie gestern Temperaturrekorde 41,5 Grad und mehr. Das gab es in Österreich noch nie, sagt er. Das ist der totale Irrsinn. Jetzt frage ich mich, die haben doch aber Schneekanonen dort.
2: Wie meinst du jetzt?
1: Naja, die können sich da abkühlen. Die können sich da abkühlen.
4: Ist eine gute Idee.
1: Was ist denn da los? Na gut, die sind ein bisschen näher dran an der Sonne. Ne?
2: Ja, da in oben. Österreich. Das würde manches erklären, dass man näher an der Strahlung dran ist.
1: Ja, das stimmt. Allerdings. 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Wer hat mir denn das jetzt erzählt? Ich glaube, der Martin. Dass man unbedingt diesen Film gucken soll. Better Man heißt er. Die Robbie Williams Story.
2: Das ist nicht der mit dem Affen, oder?
1: Das ist der mit dem Affen.
2: Ach, das auch.
1: Robbie Williams wird praktisch als Schimpanse dargestellt. Ja. Aber nicht, um sich über ihn lustig zu machen, sondern das ist halt so ein dramaturgischer Trick, weil man eben nicht wusste, wie man den besetzen sollte.
2: Interessant. Wenn jetzt dein Leben verfilmt werden soll, welches Tier würdest du denn gerne haben?
1: Ich wusste, dass du mich das fragst.
2: Aber ja, ich weiß ja nicht. Kann ja sein, dass du jetzt sagst, ich möchte, weiß ich nicht, so eine Wespe oder...
1: ein Darmpolyp. Historischer Tag für Deutschland, das Brandenburger Tor hat heute Geburtstag. Feiert 235.
2: Ah ja?
1: Wilhelm II., der preußische König, hat gesagt, wir brauchen ein Stadttor, Brandenburger Tor. Es gab wohl mal 18 in Berlin. Das Brandenburger ist das einzige Stadttor, was eben bis heute noch erhalten ist. Brandenburger Tor, weshalb?
2: Weil es Richtung Brandenburg
1: zeigt. Ja, genau. Es war damals die Straße nach Brandenburg. Ich habe mir gerade überlegt, ob damals schon jemand nach Brandenburg wollte. Also gut, wenn es jetzt eine Straße nach Brandenburg gab damals, gibt es doch diesen schönen Song, wie heißt der? Brandenburg, kennst du Brandenburg? Brandenburg.

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1: Das war noch Zeit, mehr.
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17: Mit Conny Hartmann. Guten Tag. Rettungseinsatz im Freibad Fetschau. Ein Kind trieb gestern Nachmittag leblos im Wasser. Hilfe kam rasch. Das 8-jährige Mädchen konnte reanimiert werden. Anschließend wurde es zur Beobachtung ins Krankenhaus gebracht. Knut Michael Kuhnot.
18: Das Mädchen war ins Wasser gesprungen und hatte vermutlich einen Kälteschock erlitten, so ein Polizeisprecher. Ein Rettungsschwimmer holte das Kind aus dem Wasser. Das Freibad wurde geräumt. Nach dem Einsatz blieb es geschlossen. Heute ist das Bad in Fetschau wieder geöffnet. Das aus Berlin stammende Mädchen hatte mit seiner Klasse einen Ausflug in den Spreewald gemacht.
17: Bei einem Unfall auf der B115 zwischen Görlitz und Kodersdorf sind gestern Abend 3 Menschen verletzt worden, darunter ein 8-jähriges Kind. Der Fahrer war aus bisher ungeklärter Ursache von der Straße abgekommen und in den Graben gefahren. Zuvor war er ins Schlingern gekommen. Er bremste ab, so eine Polizeisprecherin. Ermittlungen zur Unfallursache wurden aufgenommen. Nach dem schweren Unwetter im Elbsandsteingebirge laufen die Aufräumarbeiten rund um den Kurort Rathen auf Hochtouren. Die Nationalparkverwaltung hat wichtige Wanderwege wie den Basteiweg und die Schwedenlöcher vorsorglich gesperrt. In den Wäldern rund um das Polenztal und Rathen besteht Lebensgefahr. Hängende Äste und unter Spannung stehende Bäume drohen jederzeit abzustürzen, weshalb Sachsenforst jetzt mit schwerem Gerät arbeitet. Bundesinnenminister Alexander Dobrindt spricht nach dem Drohnenvorfall am Flughafen Leipzig-Halle von einem hybriden Anschlag, der verhindert werden konnte. Aber das dürfte nicht der letzte Angriffsversuch dieser Art gewesen sein, meint der CSU-Politiker. Da steht uns eine Kraftanstrengung bevor, meinte er.
13: Das heißt, bei professioneller Technik muss man davon ausgehen, dass möglicherweise der und die Täter auch die Abwehrmaßnahmen bereits kennen und darauf aufbauend Technologien verwenden, die durch bestehende Abwehrtechnik nicht identifiziert werden kann.
17: Der Iran und Oman haben sich auf ein neues Verkehrsmodell für Frachter und Tanker in der Straße von Hormuz geeinigt. Künftig sollen Schiffe auf einer nördlichen Route durch iranische Gewässer einfahren und über eine südliche Route durch omanische Gewässer wieder auslaufen. Die USA waren an der Absprache nicht beteiligt.
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19: Einen wunderschönen Start in den heutigen Donnerstag. 29 Grad die Höchstwerte bei uns in der Lausitz. Ein wirklich schöner Tag mit viel Sonnenschein. Nur ein paar lockere Wolken, die ab und zu dabei sind. Morgen der Tag wird auch schön sonnig werden. Da geht's auf bis zu 25 Grad rauf. Und der Start ins Wochenende am Samstag traumhaft schön. Viel Sonnenschein den ganzen Tag und Höchstwerte um die 27 Grad. Und auf den Straßen, da haben wir einen Stau auf der A4 Richtung Chemnitz zwischen Ottendorf, Okrilla und Flughafen und Richtung Dresden zwischen Salzenforst und Uist. Geblitzt wird auch Ortsausgang Herrnhut Richtung Zittau und Zittau-Schliebenstraße Richtung Grenze. Danke fürs Melden. Gute Fahrt.
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22: Live und in Farbe am Donnerstag. Willkommen. Sie sind bereit, ich bin bereit. Die erste Hithalbe Stunde des Tages ist auch bereit. Dann können wir loslegen, oder? Haben Sie einen ganz schönen Donnerstag mit uns.
21: Hi. Und jetzt ganz viel Musik.
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0: Es ist 11 Minuten vor 11. Er ist das Lieblingsradio bei der Arbeit an diesem Donnerstag. Wir freuen uns, dass Sie mit dabei sind. Wir reden gleich über unser coolstes Quiz. Der Preis ist Eis. So weit gekommen und so viel gesehen. Und wir spielen vor allem gleich auch Max Giesinger. 80 Millionen, das und noch ganz viel mehr. Gleich hier bei mir.
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10: Einen wunderbaren Donnerstag für Sie. Was für ein herrlicher Tag ist es heute. 29 Grad die Höchstwerte. Viel Sonnenschein gibt's dazu. Also mit den Lieblingskollegen heute zur Mittagspause keinen heißen Kaffee trinken, sondern lieber ein Eis essen gehen. Paar Wolken mischen immer mal mit. Morgen der Tag, der wird auch schön sonnig werden. Die Temperaturen gehen auf bis zu 25 Grad hoch. Und die Sonne scheint auch am Samstag den ganzen Tag bei Höchstwerten um die 27 Grad. Und auf den Straßen, da haben wir zwei Blitzer. Zittau, Schliebenstraße Richtung Grenze und Ortsausgang Herrnhut in Richtung Zittau. Und falls Sie noch was anderes haben, sagen Sie gerne Bescheid. 03x800 und die 4 ist die Nummer, unter der Sie mich erreichen.
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0: Mit Ihnen und jetzt auch mit Pink und Max Giesinger. Haben Sie einen schönen Donnerstag.

0: Hier ist das offizielle Sommerradio am Donnerstagvormittag. Es ist genau 10:30.
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0: Es wird also allerhöchste Zeit zum Abkühlen und laut dem neuen Eisindex müssen Arbeitnehmer in Deutschland für ein Magnum Eis im Schnitt 6 Minuten und 35 Sekunden arbeiten. Das Capri Wassereis ist übrigens das einzige Eis, für das wir heute länger arbeiten müssen als 1979, nämlich 26 Sekunden mehr. Das alles kann aber Ihnen völlig wurscht sein, denn Sie kriegen von uns Eis für die ganze Family geschenkt bei unserem coolen Quiz Der Preis ist Eis. Sie spielen mit und holen sich Eis for free und wir spielen die nächste Runde schon heute Nachmittag kurz vor 14:30.
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Ganz frisch auf unserer Playlist von Clock Clock Out of the Dark am Donnerstag. Und wir gratulieren heute Ralf Schumacher. Der wird nämlich Opa. Sein Sohn David und dessen Frau Vivian erwarten ihr erstes Kind. Jetzt heißt es bei Ralf wahrscheinlich, wir kaufen deinen Kinderwagen.

0: Schönen Donnerstag, es ist 12.11 Uhr. London kriegt als erste Stadt in Europa richtige Robotaxis und wir haben gleich alles Wichtige von hier aus Deutschland und der Welt in unsere Nachrichten um 10.11 Uhr.
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8: Mit Conny Hartmann. Guten Tag. Eine Bautznerin ist Opfer einer Bücherbetrugsmasche geworden und hat dadurch einen Schaden im hohen fünfstelligen Bereich erlitten. Die Täter gaben sich am Telefon als Käufer für Bertelsmann Lexika aus. Knut Michael Kunot.
9: Bei einem anschließenden Hausbesuch täuschten sie Interesse an den Büchern vor, nutzten die Gelegenheit jedoch, um an die persönlichen Daten der Frau zu gelangen. Damit schlossen die Betrüger unbemerkt mehrere Kredite und Bausparverträge auf den Namen der Bautznerin ab. Erst als der Kontakt zu den angeblichen Käufern abbrach, bemerkte sie den Betrug. Die Kripo ermittelt.
8: Mehr als 50 Bäume sind durch den Gewittersturm am Dienstagabend im Fürst-Pückler-Park Bad Muskau mittelbar bzw. stark geschädigt worden. So eine erste Bilanz von Holger Deetz, Betriebsleiter der Parkstiftung. Schwerpunkte sind im nördlichen Schlosspark und im nördlichen Bergpark. Nun geht es an die Beseitigung der Schäden.
10: Da werden wir jetzt sicherlich ein paar Wochen zu tun haben, das dann alles im Detail wegzuräumen. Aber die größten Gefahren, da bin ich eigentlich jetzt sehr optimistisch, dass wir das bis zum Wochenende auch behoben haben. Die größten Gefahrenstellen haben wir halt abgesperrt und da geht unsere Bitte halt dahin, dass man die Absperrung auch beachtet und nicht dann drum herumläuft und versucht, sich da noch irgendwo durchzudrücken.
8: Im Lausitzer Seenland sollen künftig autonome Drohnen bei Badeunfällen mithelfen, Leben zu retten. Ein Forschungsteam der BTU Cottbus-Senftenberg hat mathematische Modelle entwickelt, um die Fluggeräte und ihre Uferhangars optimal zu steuern. Geht ein Notruf ein, steuern die Drohnen verunglückte Schwimmer automatisch an und werfen Rettungsbojen ab. Das System unterstützt die menschlichen Rettungskräfte vor allem an weitläufigen und schwer einsehbaren Gewässern, wie dem Bärwalder See. Der Mordprozess um den Autoanschlag auf eine Verdi-Demonstration in München geht heute zu Ende. Das Urteil wird erwartet. Der Angeklagte hatte im Februar vergangenen Jahres eine Mutter und ihre zweijährige Tochter getötet. Außerdem wurden weitere Menschen verletzt. In der CDU wächst der Unmut über Bundeskanzler Friedrich Merz. Das berichtet der Spiegel nach Gesprächen mit Kommunalpolitikern und Parteifunktionären. Kritisiert werden vor allem Personalentscheidungen, wie die Absetzung von Verkehrsminister Schnieder.
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11: Ja, ich hoffe, Sie haben einen ganz entspannten Donnerstag heute. Die Temperaturen bei uns in der Lausitz gehen auf 29 Grad rauf. Viel Sonnenschein, am Nachmittag ein paar mehr Wolken, die unterwegs sein könnten, aber die tun nichts. Es ist ein wunderschöner Tag. Morgen übrigens auch, da wird es noch ein Stückchen sonniger mit bis zu 25 Grad, also die Temperaturen dann sehr angenehm. Und dann starten wir in ein herrliches Wochenende, traumhaft schönes Wetter mit viel Sonnenschein. Samstag bis zu 27, Sonntag dann wieder bis zu 32 Grad. Und auf den Straßen, da haben wir jetzt aktuell nichts verstört, nur ein paar Blitzer. Senftenberg B96 aus Großkoschen kommt und Ortsausgang Herrnhut Richtung Zittau.
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0: Live von den Farbe an diesem Donnerstag. Willkommen. Am Ende der nächsten halben Stunde dürften sich alle Fans von Amy McDonald sehr freuen. Also dranbleiben lohnt sich. Und wir starten jetzt mit Ray und Where is my husband um 5 vor 11. Hi.
12: Kann's losgehen?
0: Freilich.
12: Okay.
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0: Es ist 11:11.
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0: An diesem Donnerstag und ich möchte Ihnen jemanden vorstellen.
2: Hi, this is Amy McDonald. I'm really looking forward to my open-air concert. I hope to see you all there.
0: Die erfolgreichste schottische Sängerin kommt im August zum Open Air nach Sachsen und dann singt sie auch ihre großen Hits natürlich wie This is the Life. Nächste Woche Mittwoch ist Amy McDonald in der Freilichtbühne Zwickau und Sie auch. Wir setzen Sie auf die Gästeliste. Schnell anrufen 08000 78 8000.
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17: Ja, ich hoffe, Sie haben einen ganz entspannten Donnerstag heute. Die Temperaturen bei uns in der Lausitz gehen auf 29 Grad rauf. Viel Sonnenschein, am Nachmittag ein paar mehr Wolken, die unterwegs sein könnten. Aber die tun nichts. Es ist ein wunderschöner Tag. Morgen übrigens auch. Da wird es noch ein Stückchen sonniger mit bis zu 25 Grad. Also die Temperaturen dann sehr angenehm. Und dann starten wir in ein herrliches Wochenende. Traumhaft schönes Wetter mit viel Sonnenschein. Samstag bis zu 27, Sonntag dann wieder bis zu 32 Grad. Und auf den Straßen, da haben wir jetzt aktuell nichts verstört. Nur ein paar Blitzer. Senftenberg B96 aus Großkoschen kommt und Ortsausgang Herrnhut Richtung Zittau.
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0: Und mit Ihnen, ich freue mich ganz sehr, dass Sie mit dabei sind. Schönen Donnerstag für Sie.

0: Sasso Lieblingsradio mit Amy McDonald und this is the Life am Donnerstag. Es ist eine Minute nach 12:30.
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0: Amy McDonald kommt am 21. August zum Open Air nach Dresden und schon nächsten Mittwoch nach Zwickau und da freut sie sich drauf.
2: It definitely makes me feel happy.
0: Das macht mich definitiv glücklich, sagt Amy McDonald. Und jetzt machen wir noch jemanden glücklich. Leitung 2 wurde ausgewählt und da ist Madeleine drin. Herzlich willkommen live im Studio, Madeleine.
3: Hallo.
0: Hi. Super. Du möchtest Amy McDonald live erleben nächste Woche Mittwoch?
3: Ja, unbedingt.
0: Dann kannst du dir das einplanen. Herzlichen Glückwunsch.
3: Oh, ja, seid so geil. Danke.
0: Du bist live dabei. Freilichtbühne Zwickau. Du und Amy McDonald. Das wird ein toller Konzertabend. Schon mal ganz viel Spaß und liebe Grüße.
3: Danke, super.
0: Tschüss.
1: Danke euch. Der Rat.

0: Tempo City und Selfaware ist ganz frisch auf unserer Playlist.
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2: 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Brandenburg, kennst du Brandenburg?

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1: ja.
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0: Es ist eine Minute nach 11:45. Der Vorfall mit einer Sprengstoffdrohne am Flughafen Leipzig-Halle alarmiert nicht nur die Sicherheitsbehörden. Wir informieren Sie gleich über den aktuellen Stand in unseren Nachrichten 10:40.
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21: Mit Conny Hartmann. Guten Tag. Rettungseinsatz im Freibad Fetschau. Ein Kind trieb gestern Nachmittag leblos im Wasser. Hilfe kam rasch. Das 8-jährige Mädchen konnte reanimiert werden. Anschließend wurde es zur Beobachtung ins Krankenhaus gebracht. Knut Michael Kuhnot.
22: Das Mädchen war ins Wasser gesprungen und hatte vermutlich einen Kälteschock erlitten, so ein Polizeisprecher. Ein Rettungsschwimmer holte das Kind aus dem Wasser. Das Freibad wurde geräumt. Nach dem Einsatz blieb es geschlossen. Heute ist das Bad in Fetschau wieder geöffnet. Das aus Berlin stammende Mädchen hatte mit seiner Klasse einen Ausflug in den Spreewald gemacht.
21: Bei einem Unfall auf der B115 zwischen Görlitz und Kodersdorf sind gestern Abend 3 Menschen verletzt worden, darunter ein 8-jähriges Kind. Der Fahrer war aus bisher ungeklärter Ursache von der Straße abgekommen und in den Graben gefahren. Zuvor war er ins Schlingern gekommen. Er bremste ab, so eine Polizeisprecherin. Ermittlungen zur Unfallursache wurden aufgenommen. Nach dem schweren Unwetter im Elbsandsteingebirge laufen die Aufräumarbeiten rund um den Kurort Rathen auf Hochtouren. Die Nationalparkverwaltung hat wichtige Wanderwege wie den Basteiweg und die Schwedenlöcher vorsorglich gesperrt. In den Wäldern rund um das Polenztal und Rathen besteht Lebensgefahr. Hängende Äste und unter Spannung stehende Bäume drohen jederzeit abzustürzen, weshalb Sachsenforst jetzt mit schwerem Gerät arbeitet. Bundesinnenminister Alexander Dobrindt spricht nach dem Drohnenvorfall am Flughafen Leipzig-Halle von einem hybriden Anschlag, der verhindert werden konnte. Aber das dürfte nicht der letzte Angriffsversuch dieser Art gewesen sein, meint der CSU-Politiker. Da steht uns eine Kraftanstrengung bevor, meinte er.
7: Das heißt, bei professioneller Technik muss man davon ausgehen, dass möglicherweise der und die Täter auch die Abwehrmaßnahmen bereits kennen und darauf aufbauend Technologien verwenden, die durch bestehende Abwehrtechnik nicht identifiziert werden kann.
21: Der Iran und Oman haben sich auf ein neues Verkehrsmodell für Frachter und Tanker in der Straße von Hormuz geeinigt. Künftig sollen Schiffe auf einer nördlichen Route durch iranische Gewässer einfahren und über eine südliche Route durch omanische Gewässer wieder auslaufen. Die USA waren an der Absprache nicht beteiligt.
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9: Ja, herrlich blauer Himmel bei uns in der Lausitz. Nur ein paar fluffige weiße Wolken sind unterwegs. Die machen aber nichts. Können sich allerdings im Laufe des Tages mal verdichten. Die Temperaturen gehen auf 29 Grad rauf. Morgen der Tag bringt auch viel Sonnenschein und angenehme Maximaltemperaturen um die 25 Grad. Und das Wochenende, das wird dann traumschönes Sommerwetter. Samstag bis zu 27, Sonntag bis zu 32 Grad. Auf den Straßen haben wir einen dicken Stau auf der A4 in Richtung Chemnitz zwischen Hermsdorf und Dresden-Neustadt. Fast eine Stunde dauert es hier länger. Stau auch auf der A13 Richtung Berlin zwischen Ortrand und Ruhland und ein Blitzer in Senftenberg B96 aus Großkoschen.
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0: Live von den Farben an diesem Donnerstag. Jetzt sind wir auf dem ganz aktuellen Stand. Können wir uns also der nächsten Hit-Albenstunde widmen. Die ist prall gefüllt mit toller Musik, damit Sie flott durch den Job kommen heute. Lady Gaga geht gleich an den Start mit Born This Way. Und davor starten wir mit Miles Smith um genau 11:55. Mahlzeit und hi hi.
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0: Hier ist der Donnerstagmittag, es ist 10:50. Gleich bei uns Mark Forster. Und sag mal, Mark, gibt's eigentlich irgendwas, was dich hält?
1: Es gibt nichts, was mich hält.
0: Alles klar, dann sagen wir gleich au revoir. Das und noch ganz viel mehr gleich hier bei mir.
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16: Ja, herrlich blauer Himmel bei uns in der Lausitz. Nur ein paar fluffige weiße Wolken sind unterwegs. Die machen aber nichts. Können sich allerdings im Laufe des Tages mal verdichten. Die Temperaturen gehen auf 29 Grad rauf. Morgen der Tag bringt auch viel Sonnenschein und angenehme Maximaltemperaturen um die 25 Grad. Und das Wochenende, das wird dann traumschönes Sommerwetter. Samstag bis zu 27, Sonntag bis zu 32 Grad. Auf den Straßen haben wir einen dicken Stau auf der A4 in Richtung Chemnitz zwischen Hermsdorf und Dresden-Neustadt. Fast eine Stunde dauert es hier länger. Stau auch auf der A13 Richtung Berlin zwischen Ortrand und Roland und ein Blitzer in Senftenberg B96 aus Großkoschen.
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0: Und jetzt zweimal M, Mando Diao und Mark Forster.

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1: Platter Reifen, schleifende Bremsen oder defektes Licht? Im Bürgerzentrum Hoyerswerda gibt es Unterstützung bei kleineren Fahrradreparaturen. Wie jeden ersten Donnerstag im Monat hilft Klaus dabei, Fahrräder wieder flott zu machen. Ob kleinere Reparaturen, ein kurzer Sicherheitscheck oder hilfreiche Tipps rund ums Fahrrad. Gemeinsam wird geschraubt, repariert und das Fahrrad wieder verkehrstauglich gemacht. Eine Anmeldung ist nicht erforderlich, Werkzeug gibt's vor Ort. Treffpunkt ist ab 14 Uhr in der Werkstatt im Bürgerzentrum in Hoyerswerda.
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0: Das ist Save My Love von Kygo, Khalid und Griffin für ihren ganz entspannten Donnerstagnachmittag.
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0: Christine ist ja unterwegs mit den Kindern der Kinderarche Sachsen auf großer Ferienfahrt in Oberwiesenthal. Und was wäre das Erzgebirge ohne Räucherkerzen? Nüscht. Deshalb waren die Kids unterwegs und haben selbst welche hergestellt.
2: Ja, Glück auf aus Oberwiesenthal bzw. aus Neudorf. Wir machen nämlich Räucherkerzeln. Wir sind zu Gast in der Huss-Schauwerkstatt und bei mir ist die Mandy. Und Mandy, Räucherkerzeln ist ja eigentlich falsch.
3: Genau, wir sagen nämlich Weihrauchkerzeln. Ein Grund dafür, dass wir immer Weihrauch verarbeiten, egal welche Sorte, mal mehr, mal weniger. Und unsere Weihrauchkerzeln, die qualmen im Regelfall dazu, sofern man sie nicht auf den Kopf stellt.
2: So, wir sind ja jetzt hier mit den Kindern und da gibt's am Anfang erstmal, ich sage jetzt mal, eine schwarze Knete. Was ist denn da drin?
3: In der schwarzen Knete ist eine Buchenholzkohle und unser Bindemittel eine gekochte Kartoffelstärke. Da werden dann die Düfte noch eingemischt, bei den Kindern explizit die Mischung einer richtigen Neudorfer Weihnachtsdüfte. Ja, was besseres kannst du gar nicht kriegen hier. Und dann wird ein Teig geknetet, der bei den Kindern jetzt schon fertig war.
2: Und dann werden die kleinen Kerzeln so rausgezogen. Das ist aber schon so ein bisschen mit Gefühl, ne?
3: Genau, da braucht man ein ganz kleines bisschen Geschick. Die zwirbeln jetzt die Kinder, die Erwachsenen können auch rollern. Aber meistens nimmt man die Rentner- und Seniorenvariante und die Kindervariante, wo man dann zwirbelt. Wie einen Flaschenverschluss wieder aufdrehen. So macht man das.
2: Wie geht's denn weiter?
3: Dann werden die getrocknet. Na, die müssen die heute Abend aufmachen, die Schachtel, die sie jetzt gekriegt haben, morgen auskippen. Und so noch circa 10 Tagen können sie das erste Kerzel anbrennen.
2: Und das Schöne ist hier bei euch in Neudorf, man kann auch vorbeikommen und hier sich den Hof auch mal anschauen. Ihr habt im nächsten Jahr, glaube ich, sogar Jubiläum.
3: Genau, der Hof, den haben wir jetzt seit 2003, also wurde er ersteigert. Seit 2007 haben wir hier auch noch eine Schauwerkstatt und wir sagen hier im Gebirge immer, so Gott will, haben wir nächstes Jahr Jubiläum.
2: Und das Weihrauchkerzel, das sieht man auch direkt gleich, wenn man reinfährt bei euch, weil du sitzt hier mal so schön auf dem Auto drauf.
3: Auf dem Auto und auf der Mauer. Habt ihr noch gar nicht gesehen, oder? Doch, genau. Also es ist unser Morgenzeichen, ha? Und vielleicht kennt ihr ja die YouTube-Filmchen. Und das ist halt, naja, unser Morgenzeichen hier.
2: Na? Vielen, vielen Dank, dass wir heute da sein durften. Es hat ganz viel Spaß gemacht.
3: Bitte, bitte. Und danke, dass ihr da wart.
0: Und Dankeschön, Christine. Allen Ferienkids da natürlich auch ganz viel Spaß. Und Bilder gibt's davon natürlich auf unserer Website im großen Fototagebuch.
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0: Freitag, 6. August, es ist 12:45. Im Prozess um den tödlichen Autoanschlag auf die Münchner Verdi-Demonstration ist der Angeklagte zu lebenslanger Haft verurteilt worden. Wir haben gleich alle Themen dieses Tages für Sie in unsere Nachrichten um 12:50.
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19: Mit Conny Hartmann. Guten Tag. An den Seen in der Lausitz könnten in Zukunft autonome Rettungsdrohnen Menschen vor dem Ertrinken retten. Forscher der Brandenburgischen Technischen Universität Cottbus-Senftenberg haben ein mathematisches Modell entwickelt, um den Einsatz solcher Flugsysteme zu optimieren. Knut Michael Kunoth.
20: Das System berechnet ideal platzierte Drohnenhangar an den Ufern und plant die schnellsten Flugrouten. Im Notfall fliegen die Drohnen automatisch los, lokalisieren Personen im Wasser per Kamera und werfen Rettungsmittel ab. Sie sollen den menschlichen Rettungsdienst ergänzen und wertvolle Minuten sparen.
19: In Sachsen stehen kritische Infrastrukturen nicht erst seit dem Vorfall auf dem Flugplatz Leipzig-Halle im Visier potenzieller Angreifer. Wie das sächsische Innenministerium auf Anfrage des Abgeordneten Rico Gebhardt von der Fraktion Die Linke mitteilte, wurden in den ersten 6 Monaten dieses Jahres insgesamt 21 relevante Vorfälle registriert. Es handelte sich unter anderem um 13 sicherheitsrelevante Drohnenüberflüge über Verkehrswege, Energieanlagen und Verwaltungsgebäude. Sachsens Wirtschaftsminister Dirk Panther hat sich in die bundesweite Debatte um hohe Kraftstoffpreise eingeschaltet. Angesichts der Rekordgewinne der Mineralölkonzerne fordert Panther den Bund auf, stärker einzugreifen und nach dem Vorbild Luxemburgs einen Preisdeckel für Kraftstoffe einzuführen. Der Mordprozess um den Autoanschlag auf eine Verdi-Demonstration in München geht heute zu Ende. Das Urteil wird erwartet. Der Angeklagte hatte im Februar vergangenen Jahres eine Mutter und ihre zweijährige Tochter getötet. Außerdem wurden weitere Menschen verletzt. Laut Verteidigung leidet der Angeklagte unter Schizophrenie. In der CDU wächst der Unmut über Bundeskanzler Friedrich Merz. Das berichtet der Spiegel nach Gesprächen mit Kommunalpolitikern und Parteifunktionären. Kritisiert werden vor allem Personalentscheidungen, wie die Absetzung von Verkehrsminister Schnieder. Rothenburgs Oberbürgermeister Neher spricht von einer katastrophalen Lage und vergibt die Note mangelhaft für Merz. Auch NRW-Fraktionschef Fausen.
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6: Sonne und Wolken im Wechsel bei 29 Grad bei uns in der Lausitz. Die Nacht dann erstmal stark bewölkt, aber trocken. Gegen morgen lockert's auf. Es wird frisch bei 13 Grad. Morgen sonnig und trocken bis zu 25 Grad. Auf der A4 Görlitz Richtung Chemnitz staut es sich zwischen Hermsdorf und dem Dreieck Dresden-Nord. 20 Minuten Zeitverlust. Das gleiche auch auf der A13 Dresden Richtung Berlin zwischen Ortrand und Ruhland. 10 Minuten Zeitverlust im Stau auf der B96 zwischen Lauter und Schwarzkolm. Und Blitzer auf der B98 in Ramenau Richtung A4 stehen sie da an der Bushaltestelle. Und noch einer in Ramenau auf der Hauptstraße in Richtung Brettnich kurz nach der Tankstelle.
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0: Live am Donnerstag und wir sorgen noch heute Nachmittag für Abkühlung. Sie kriegen Eis für die ganze Family von uns geschenkt. Wir spielen nämlich nachher unser cooles Quiz. 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Bleiben Sie also unbedingt dabei. Kurz vor 14:30 ist es soweit. Jetzt starten wir die nächste Hit-halbe Stunde. Los geht's mit Taylor Swift und Opalite um genau 5 Minuten vor 1. Schön, dass Sie dabei sind. Hi, hi.

0: Schön, dass Sie bei uns sind an diesem Donnerstag. In 12 Minuten haben wir es 13:30. Ein Studium ist nicht mehr das Maß aller Dinge, wenn es um Zukunftschancen geht, belegt eine neue Studie. Wie mein Kollege Sven Günther das sieht, hören Sie in wenigen Minuten. Und zusammen hören wir gleich meinen absoluten Lieblings-2000er. Vielleicht ist es ja auch Ihrer. The Magic Key von One Tea and Cool Tea. Das und noch ganz viel mehr gleich hier bei mir.
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7: Sonne und Wolken im Wechsel. Es bleibt trocken bei uns in der Lausitz bei bis zu 29 Grad. Die Nacht erstmal stark bewölkt, aber trocken. In den Morgenstunden lockert es auf. Die Temperaturen gehen runter auf 13 Grad. Morgen dann sonnig und trocken bis zu 25 Grad. Auf der A4 Görlitz in Richtung Dresden staut sich zwischen Salzenforst und Ohorn 10 Minuten Zeitverlust. A13 Dresden Richtung Berlin zwischen Ortrand und Schwarzheide eine Viertelstunde Zeitverlust im Stau. Geblitzt wird auf der B98 in Ramenau, da stehen sie in Richtung A4 an der Bushaltestelle. Noch ein Blitzer in Ramenau auf der Hauptstraße in Richtung Brettnich, kurz nach der Tankstelle. Kommen Sie gut und sicher an Ihr Ziel.
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10: Gleich die 2000er und davor geht Max Giesinger auf Sendung. Schönen Donnerstag.

0: Mit Kamrad und Be Mine machen wir direkt weiter.
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2: Manchmal fällt der Groschen eben pfennigweise. Aber immerhin, er ist gefallen. Laut einer neuen Bertelsmann-Studie können sich inzwischen mehr junge Menschen eine Lehre vorstellen als ein Studium. Ein jahrzehntealter Trend hat sich gedreht. Das ist eine gute Nachricht. Denn viel zu lange galt, wer Kluges geht an die Uni, wer nur eine Ausbildung beginnt, hat es nicht geschafft. Was für ein Unsinn. Deutschland braucht Meister, Techniker und Handwerker. Menschen, die etwas können, Verantwortung übernehmen und oft ein eigenes Unternehmen gründen, in denen reale Werte geschaffen werden. Man könnte den Trend noch verstärken, indem man das Abitur wirklich als Hochschulreife begreift und so schwer macht, dass es nur die Allerbesten an die Unis schaffen. Und auch dort müsste es ein Umdenken geben. Denn an Hochschulen für eine Karriere zu büffeln, die von der KI beendet wird, ehe sie beginnen kann, ist unsinnig. Wer dagegen eine Heizung repariert, ein Dach deckt oder eine Maschine wartet, muss sich vor einem Mausklick nicht fürchten. Lieber Meister als Master, für viele könnte genau das die klügste Entscheidung sein.

0: Alex Warren und Fever Dream beim Lieblingsradio am Donnerstag. Hier macht Daniel Pavel weiter. Ich bin Marcel Wenske, wünsche Ihnen einen ganz schönen Nachmittag. Tschüss und wir hören uns.
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19: Mit Luise Lippert. Schönen guten Tag. In Cottbus wird es am kommenden Wochenende eng auf Straßen und Parkplätzen. Und dafür gibt es 2 Gründe. Energie Cottbus startet in die neue Spielsaison und im Spreeauenpark steigt das Elbenwald-Festival. Die Stadtverwaltung empfiehlt dringend die Anreise mit Bus, Bahn oder Fahrrad. Je nach Verkehrslage schließt die Einsatzleitung am Sonntag auch eine vorübergehende Sperrung des Stadtrings nicht aus. Das Elbenwald-Festival läuft vom Donnerstag bis Sonntagabend. Der Anpfiff im LEAG Energiestadion folgt dann am Sonntag um 13.30 Uhr. Mehr zum Thema lesen Sie auch bei uns in der Radio Lausitz App. In Sachsen stehen kritische Infrastrukturen nicht erst seit dem Vorfall auf dem Flugplatz Leipzig-Halle im Visier potenzieller Angreifer. Wie das sächsische Innenministerium auf Anfrage des Abgeordneten Rico Gebhardt von der Fraktion Die Linke mitteilte, wurden in den ersten 6 Monaten diesen Jahres insgesamt 21 relevante Vorfälle registriert. Knut Michael Kunert berichtet.
18: Es handelte sich unter anderem um 13 sicherheitsrelevante Drohnenüberflüge über Verkehrswege, Energieanlagen und Verwaltungsgebäude. Hinzu kommen 8 Verdachtsfälle auf Sabotage und Ausspähung, unter anderem in den Sektoren Energie sowie Staat und Verwaltung. In 6 dieser Fälle geht die Landesregierung von einer hybriden Bedrohung aus, bei 2 Taten von einer linkspolitischen Motivation. Hinweise auf die Steuerung durch ausländische Geheimdienste gäbe es derzeit Zeit aber nicht.
19: Unterdessen werden nach dem Sicherheitsvorfall am Flughafen Leipzig-Halle immer mehr Details bekannt. Die auf dem Flughafengelände gefundene Drohne war mit einem Sprengsatz ausgestattet und gezielt in die Nähe einer Maschine der ukrainischen Antonov Airlines gesteuert worden. Nach übereinstimmenden Medienberichten soll eine der Frachtmaschinen militärische Munition transportiert haben. Außerdem sollen Überwachungskameras zeigen, dass die Drohne bereits gegen 19.30 Uhr auf das Flughafengelände flog und dort auf dem Vorfeld landete. Entdeckt wurde sie erst gegen 23 Uhr. Möglicherweise dürfen bald für einen bestimmten Zeitraum auch an Sonn- und Feiertagen Lkw auf den Autobahnen fahren. Stefan Schütz berichtet.
20: Der neue Verkehrsminister Bilger denkt angesichts des Niedrigwassers auf den Flüssen über eine Aufhebung des bisherigen Fahrverbots nach. Aktuell fließt zum Beispiel in Rhein und Donau so wenig Wasser, dass die Schiffe deutlich weniger Waren transportieren können.
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21: Eine Mischung aus Sonne und Wolken und teils böiger Wind. Und im Zittauer Gebirge sind kräftige Schauer und Gewitter möglich. In der Nacht klart es auf, es bleibt trocken, bei Tiefstemperaturen zwischen 14 und 10 Grad. Morgen freundlich und trocken bis 26 Grad, Sonnabend viel Sonnenschein bis 28 Grad. A4 Görlitz Richtung Dresden, 5 Kilometer Stau zwischen Salzenforst und Ohorn. Auf der A13 Richtung Berlin, 3 Kilometer Stau zwischen Ortrand und Ruhland. Auf der A13 Richtung Dresden liegen Reifenteile zwischen Dreieck Spreewald und Kittlitz. Und geblitzt wird in Ramenau auf der Hauptstraße und in Kromlau in der Ortsdurchfahrt einer ehemaligen Gaststätte. Kommen Sie gut ans Ziel.
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22: 230 Jahre Geschichte und ein ungewöhnlicher Blick in den Himmel sowie jede Menge Sagen. Die Himmelsbrücke in Soland an der Spree ist weit mehr als nur ein Übergang. Warum sie ihren Namen trägt und was sie wirklich so besonders macht, das verrät gleich Tim Winde in Geschichte und Geschichten hier bei Radio Lausitz.

0: mit Alessa Cara und Scars to Your Beautiful durch den heißen Donnerstagnachmittag.
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2: Die Himmelsbrücke in Soland an der Spree feiert in diesem Jahr ihren 230. Geburtstag. 1796 gebaut, bestimmt die markante Steinbrücke aus Granit das Ortsbild. Sie zählt zu den bekanntesten und zugleich sagenumwobensten Bauwerken in der Oberlausitz. Ihren Namen verdankt sie ihrem ungewöhnlich steilen Bogen. Wer sie überquert, blickt zunächst fast nur in den Himmel. Mit ihr verbunden sind Sagen und Mythen. Dazu der stellvertretende Bürgermeister Henrik Müller.
3: In der einen geht es darum, dass der Schuldeneintreiber ein etwas pummeliger Mann war und aus dem Grunde wurde die Brücke schmal gebaut, sodass er quasi Schwierigkeiten hatte, da rüberzukommen.
2: Ursprünglich überspannte die Brücke die Spree, heute führt sie über den Dorfbach. Im Schlussstein ist eine Inschrift eingemeißelt.
3: Hier ist das Besondere, dass dieser Schriftzug nicht korrekt getrennt wurde, sodass man jetzt lesen kann, solide o gloria, das heißt stabil o Herrlichkeit.
2: Als denkmalgeschütztes Wahrzeichen zieht die Himmelsbrücke jedes Jahr zahlreiche Wanderer, Radfahrer und Ausflügler nach Soland.
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17: Eine Mischung aus Sonne und Wolken und teils böiger Wind. Und im Zittauer Gebirge sind kräftige Schauer und Gewitter möglich. In der Nacht klart es auf, es bleibt trocken. Bei Tiefstemperaturen zwischen 14 und 10 Grad. Morgen freundlich und trocken bis 26 Grad. Sonnabend viel Sonnenschein bis 28 Grad. A4 Görlitz Richtung Dresden, 5 Kilometer Stau zwischen Salzenforst und Ohorn. Auf der A13 Richtung Berlin, 3 Kilometer Stau zwischen Ortrand und Ruhland. Auf der A13 Richtung Dresden liegen Reifenteile zwischen Dreieck Spreewald und Kittlitz. Und geblitzt wird in Ramenau auf der Hauptstraße und in Kromlau in der Ortsdurchfahrt einer ehemaligen Gaststätte. Kommen Sie gut ans Ziel.
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0: mit Daniel Pabel, gleich mit dem Typen, der rückwärts einen Flickflack vom Klavier auf der Bühne macht, weil er's kann. Benson Boone mit Beautiful Things, nach Lady Gaga und hier MPK, Beautiful Madness.

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1: Benson Boone und Beautiful Things. Leckere Things haben wir jetzt.
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1: So, mal gucken, wen wir zum Schleckern schicken. Hier ist Daniel Pavel, hallo.
3: Hallo, so hübschen. Hier ist der Honny. Ich rufe wegen dem Eis an.
1: Hast du Appetit oder was?
3: Appetit habe ich immer auf Eis.
1: Ronny, gar kein Problem. Ganz kleine Hürde. Ich stelle dir eine Frage und wenn du die richtige Antwort hast, dann schicken wir dich Eis essen mit deinen Liebsten und in deine Lieblingseisdiele.
3: So machen wir das.
1: Pass auf, ganz einfache Frage. Aus welchem Land stammt ursprünglich das klassische Speiseeis? Also wer hat es erfunden? A, die Schweizer, B, die Italiener oder C, wir Deutschen?
3: Kann ja fast bloß Italien sein, oder?
1: So, Ronny, da machst du dir nicht vor, hast du recht, natürlich sind sie Italiener. Genauer gesagt, aus Florenz in der Toskana im 16. Jahrhundert. Das erste Mal in Eis aus Milch, Eiern und einer feinen Textur zusammengemixt und bis heute ist das das sogenannte Gelato, si?
3: Si.
1: Gut, Ronny, hast gewonnen, herzlichen Glückwunsch, wir laden dich aufs Eis ein.
3: Ihr seid so gut zu mir.
1: Sehr, sehr gerne wieder. Ronny, wünsche dir einen schönen Donnerstagnachmittag, frohes Schwitzen und Schleckern.
3: Alles klar, ich danke dir, ciao.
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1: So, Ronny hat sein Eis, die Nächsten sind vielleicht Sie, oder? Nächste Chance morgen bei André und die Morgenmädels. Und hier ein Weltstar, entsprungen aus einer Eisherstellerdynastie aus Italien, kann man sagen. Das Eiscafé mit der Konditorei der Familie Nannini gibt's bis heute in Siena. Und einen Song, der schön nach Stracciatella klingt, jetzt Gianna Nannini und I Maschi.

Udo und Clüso mit Cello. Sommerlichen Donnerstagnachmittag und Ladies and Gentlemen, wir verkünden jetzt den offiziellen Sommerhit 2026. Er ist nicht nur der offizielle Song zur Fußball-Weltmeisterschaft gewesen, nein, jetzt ist er auch so lange auf Nummer 1 in den offiziellen Charts und so häufig und heftig gestreamt worden, dass die Goldmedaille an Shakira und Burna Boy geht. Der offizielle Sommersong 2026. Hier ist er zum Donnerstagnachmittag mit Dai Dai. Genießen Sie den Sommer

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18: Mit Luise Lippert, schönen guten Tag. In Sachsen stehen kritische Infrastrukturen nicht erst seit dem Vorfall auf dem Flughafen Leipzig-Halle im Visier potenzieller Angreifer. Wie das sächsische Innenministerium auf Anfrage des Abgeordneten Rico Gebhardt von der Fraktion Die Linke mitteilte, wurden in den ersten 6 Monaten diesen Jahres insgesamt 21 relevante Vorfälle registriert. Es handelte sich unter anderem um 13 sicherheitsrelevante Drohnenüberflüge über Verkehrswege, Energieanlagen und Verwaltungsgebäude. Unterdessen werden nach dem Sicherheitsvorfall am Flughafen Leipzig-Halle immer mehr Details bekannt. Die auf dem Flughafengelände gefundene Drohne war mit einem Sprengsatz ausgestattet und soll gezielt in die Nähe einer Maschine der ukrainischen Antonov Airlines gesteuert worden sein. Nach übereinstimmenden Medienberichten soll einer der Frachtmaschinen militärische Munition transportiert haben. Außerdem sollen Überwachungskameras zeigen, dass die Drohne bereits gegen 19.30 Uhr auf das Flughafengelände flog und dort auf dem Vorfeld landete. Millionencheck für Lauter. Die Gestaltung der neuen Mitte der Kleinstadt wird gefördert. Bürgermeister Frank Lehmann hat heute einen Bescheid über 2,5 Millionen Euro von Infrastrukturministerin Regina Kraus erhalten. Damit kann Lauter jetzt die Ärmel hochkrempeln.
19: Wir wollen das Feuerwehrdepot energetisch sanieren, ungefähr 1,5 Millionen Euro schwer. Darüber hinaus einen Jugendfreizeitort schaffen in der zentralen Lage. Das Sportgebäude auf den Stand der Zeit bringen, ca. 400.000 Euro. Und nicht zuletzt wollen wir bei uns unserer Koppi-Grundschule in Lauter-Süd eine energetische Sanierung mit einem Projektvolumen von ca. 1,7 Millionen Euro durchführen.
18: Ziel ist es, die Innenstadt als lebendigen Mittelpunkt weiterzuentwickeln. Dazu gehören eine langfristig gesicherte Nahversorgung, attraktive Plätze sowie Grün- und Freiräume. Trotz Hitze und Trockenheit müssen Verbraucher nicht auf Mineralwasser verzichten. Das hat der Verband der Mineralbrunnen der Rheinischen Post gesagt. Die größte Herausforderung sei die Logistik. Damit genug Flaschen zur Verfügung stehen, komme es auf den schnellen Rücklauf des Leerguts an. Verbraucher sollten daher Flaschen und Kisten zügig zurückbringen. Popstar Shakira und Sänger Burna Boy haben mit ihrem WM-Song Dai Dai den offiziellen Sommerhit des Jahres gelandet. Das hat das Marktforschungsunternehmen GfK Entertainment mitgeteilt. Der Song steht seit 5 Wochen an der Spitze der deutschen Charts und ist hierzulande fast 60 Millionen Mal gestreamt worden.
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6: Eine Mischung aus Sonne und Wolken und teils böiger Wind. Und im Zittauer Gebirge sind kräftige Schauer und Gewitter möglich. In der Nacht klart es auf, es bleibt trocken. Bei Tiefstemperaturen zwischen 14 und 10 Grad. Morgen freundlich und trocken bis 26 Grad. Sonnabend viel Sonnenschein bis 28 Grad. A4 Richtung Görlitz, Reifenteile zwischen Pulsnitz und Ohorn. Auf der A13 Richtung Berlin, 3 Kilometer Stau zwischen Ortrand und Ruhland. Geblitzt wird in Ramenau auf der Hauptstraße und zwischen Bukow und Karlau auf der Luckauer Straße. Staus und Blitze, bitte melden, Telefonnummer ist kostenlos, 03x800 und die 4.
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20: Am nochmal heißen Donnerstagnachmittag. Morgen um die Zeit haben wir schon, ja, knapp 10 Grad weniger. Also kommen danach auch ein bisschen durchlüften, durchatmen und jetzt sommerlichen Sound genießen. Hier sind Lost Frequencies.

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1: Historischer Tag für Deutschland. 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
1: 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Also gut, wenn es jetzt eine Straße nach Brandenburg gab damals, ja. Ne? Kennst du diesen schönen Song, wie heißt der? Brandenburg, kennst du Brandenburg?

0: Brandenburg.
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0: mit David Guetta und Kelly Rowland durch den warmen Donnerstagnachmittag. So, und gleich gibt's unter anderem sommerlichen Sound von Tiesto. Lay low. Alex Warren ist mit Ordinary dabei. Und es gibt einen kleinen musikalischen Ausflug nach Frankreich. Alize, moi Lolita, gleich.
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12: Eine Mischung aus Sonne und Wolken und teils böiger Wind. Und im Zittauer Gebirge sind kräftige Schauer und Gewitter möglich. In der Nacht klart es auf, es bleibt trocken. Bei Tiefstemperaturen zwischen 14 und 10 Grad. Morgen freundlich und trocken bis 26 Grad. Sonnabend viel Sonnenschein bis 28 Grad. A13 Richtung Berlin zwischen Ortrand und Ruhland 4 Kilometer Stau. Geblitzt wird auf der S111 am Flugplatz Bautzen und zwischen Buko und Karlau auf der Lukauer Straße. Staus und Blitzer bitte melden. Telefonisch die Nummer ist kostenlos 03x800 und die 4 und die WhatsApp-Nummer finden Sie auf radiolausitz.de.
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0: Mit Daniel Pavel und gleich mit einem klasse Vorschlag, was wir denn so anstellen können bei so einem Sommerwetter. Die Antwort gibt's gleich nach Alex Warren Ordinary, nach Alize und hier ist Alan Walker und Faded. Einen schönen Donnerstagnachmittag.

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1: Der Lausitzer Musiksommer lädt heute zu einem außergewöhnlichen Konzert in den Britzegarten nach Bautzen ein. Unter dem Motto OMG Schubert, du hast es so gewollt, treffen die Lieder von Franz Schubert auf Synthesizer, Live-Elektronik und moderne Klangwelten. Pianist Konstantin Topelius und Sänger Justus Wilken interpretieren die Werke des Komponisten völlig neu. Ergänzt durch Licht- und Medienkunst entsteht ein Abend zwischen Konzert, Musiktheater und Installation. Beginn ist um 19.30 Uhr im Britzegarten in Bautzen, direkt hinter dem Sorbischen Institut.
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6: Mit Luise Lippert, schönen guten Tag. Kein Tag ohne fiese Betrügereien. Ein Mann aus einem Ort bei Bautzen hat eine E-Mail mit einem Gebrauchtwagenkatalog eines vermeintlichen Mietwagenunternehmens erhalten. Der Mann entschied sich für den Kauf eines Mercedes Vito im Wert von rund 35.000 Euro. Daraufhin erhielt er den Vertrag. Er unterschrieb und überwies die Summe. Nach der Bestätigungsmail für den Zahlungseingang brach der Kontakt ab. Die Kripo hat jetzt die Ermittlungen aufgenommen. Millionencheck für Lauter. Die Gestaltung der neuen Mitte der kleinen Stadt wird gefördert. Bürgermeister Frank Lehmann hat heute einen Bescheid über 2,5 Millionen Euro von Infrastrukturministerin Regina Kraushaar erhalten. Damit kann Lauter jetzt die Ärmel hochkrempeln.
7: Wir wollen das Feuerwehrdepot energetisch sanieren, ungefähr 500.000 Euro schwer. Darüber hinaus einen Jugendfreizeitort schaffen in der zentralen Lage. Das Sportgebäude auf den Stand der Zeit bringen, ca. 400.000 Euro. Und nicht zuletzt wollen wir bei unserer Koppi-Grundschule in Lauter Süd eine energetische Sanierung mit einem Projektvolumen von ca. 1,7 Millionen Euro durchführen.
6: Ziel ist es, die Innenstadt als lebendigen Mittelpunkt weiterzuentwickeln. In Cottbus wird es am kommenden Wochenende eng auf Straßen und Parkplätzen. Dafür gibt es zwei Gründe. Energie startet in die neue Spielsaison und im Spreeauenpark steigt das Elbenwald-Festival. Die Stadtverwaltung empfiehlt dringend die Anreise mit Bus, Bahn oder dem Fahrrad. Je nach Verkehrslage schließt die Einsatzleitung am Sonntag auch eine vorübergehende Sperrung des Stadtrings nicht aus. Das Elbenwald-Festival läuft von Donnerstag bis Sonntagabend. Der Anpfiff im LEAG-Energiestadion folgt am Sonntag um 13.30 Uhr. Nach dem Sicherheitsvorfall am Flughafen Leipzig-Halle werden immer mehr Details bekannt. Die auf dem Flughafengelände gefundene Drohne war mit einem Sprengsatz ausgestattet und gezielt in die Nähe einer Maschine der ukrainischen Antonov Airlines gesteuert worden. Nach übereinstimmenden Medienberichten soll eine der Frachtmaschinen militärische Munition transportiert haben. Außerdem sollen Überwachungskameras zeigen, dass die Drohne bereits gegen 19.30 Uhr auf das Flughafengelände flog und dort auf dem Vorfeld landete. Jetzt ist auch Meta dran. Die KI des Facebook-Konzerns hat sich in die Computersysteme einer fremden Firma gehackt. Wegen einer falschen Einstellung hatte sie, anders als gewollt, Internetzugang. Schon vorher waren KI-Systeme von OpenAI und Anthropic bei Tests ausgebrochen.
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8: Eine Mischung aus Sonne und Wolken und teils böiger Wind. Und im Zittauer Gebirge sind kräftige Schauer und Gewitter möglich. In der Nacht klart es auf, es bleibt trocken. Bei Tiefstemperaturen zwischen 14 und 10 Grad. Morgen freundlich und trocken bis 26 Grad. Sonnabend viel Sonnenschein bis 28 Grad. Der Blick auf die Straßen A13 Richtung Berlin. Zwischen Ortrand und Schwarzheide 3 Kilometer Stau und geblitzt wird auf der B115 zwischen Niesky und Kodersdorf an der Abfahrt Ödernitz. Da gilt Tempo 70. Zwischen Buko und Karlau ein Blitzer auf der Lukauer Straße und auf der S111 am Flugplatz Bautzen. Gute Fahrt!
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11: Wo auch immer Sie hin müssen, wir begleiten Sie sehr gerne. Mit der Musik, die Sie gerne hören, unter anderem von Tom Odell gleich, Another Love. Dario G ist mit dem schönen 90er dabei, Sunshine, perfekt zum Sommer. Und jetzt hauen wir an die Seiten. Hier sind Linkin Park und Lost.

0: auch leise. Tom, Odell und Another Love.
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0: Rund 300 Kinder der Kinderarche Sachsen sind auf großer Ferienfahrt in Oberwiesenthal und das ist nur möglich dank ihrer Spenden. Und den Kiddies gefällt es wirklich richtig gut.
2: Ja, und bei mir ist jetzt der Ben. Und sag mal, Ben, was ist denn eigentlich cooler? Schule oder Ferien?
3: Ferien.
2: Warum denn?
3: Weil Ferien sind einfach... da hat man halt, kann man halt viel mehr machen. So, und in den Schulwochen nicht so.
2: Beschreib mal, wie ist es denn hier?
3: Pool, das ist sehr schön luxuriös.
2: Was meinst du? Erzähl mal.
3: So mit dem Buffet, dass das immer wieder nachgeliefert wird und das hier. Es sieht ja auch sehr luxuriös aus.
2: Was hast du denn alles gegessen?
3: Melone, paar Nudeln und ein Eis und noch Kompott.
2: Möchtest du lieber hier wohnen oder lieber in der Kinderarche?
3: Ich sag, beides ist gut.
2: Wie lange bist du denn schon bei der Kinderarche?
3: Erst seit ein paar Monaten jetzt.
2: Wie ist es so? Hast du dich gut eingelebt?
3: Sehr gut eingelebt, ja. Kinder sind auch okay, Tier sind auch gut. Ich als Gruppensprecher war auch beim Gruppensprechertag mit dabei.
2: Was wollen denn die Kinder?
3: Ich glaube, alle wollen, dass wir nach dem Essen, in unserer WG dürfen wir nach dem Essen keine Handys mehr, nur bei bestimmten Tieren. Das wollen halt Kinder nicht mehr. Weil wenn man halt sich seine Handyzeit nicht am Tag verbrauchen konnte, weil man in der Schule war, da wollen halt auch mal die Kinder dann am Abend vielleicht. Statt Fernsehen gucken, Handy vielleicht. Ich vertrete halt die Meinung der Kinder so, dass das wieder umgeändert werden soll.
2: Hast du dir denn was vorgenommen jetzt für die Ferienwoche?
3: Schöne Sachen zu erleben und viele Fotos zu machen, damit ich die an meinen Opa weiterschicken kann. Der hört auch das Radio gerade wahrscheinlich. Der hat das auch gehört, dass ich dann hier bin.
2: Na, dann kannst du doch den Opa mal grüßen. Wie heißt denn der Opa?
3: Holger.
2: Warum ist denn der Opa Holger so toll?
3: Weil er sehr vernünftig ist. Also sehr vernünftig, er schimpft nicht viel und er tut auch, also er ist sehr geduldig mit uns Kindern.
2: Dann schicken wir jetzt mal vom Ben liebe Grüße an den Opa Holger hier aus Oberwiesenthal. Und Ben, dir wünsche ich noch schöne Ferien.
3: Ja, danke schön.
0: Also die Kids haben Spaß und das sehen sie auch auf den Fotos. Die gibt's bei uns auf der Seite.
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8: Eine Mischung aus Sonne und Wolken und teils böiger Wind. Und im Zittauer Gebirge sind kräftige Schauer und Gewitter möglich. In der Nacht klart es auf, es bleibt trocken. Bei Tiefstemperaturen zwischen 14 und 10 Grad. Morgen freundlich und trocken bis 26 Grad. Sonnabend viel Sonnenschein bis 28 Grad. Der Blick auf die Straßen, A13 Richtung Berlin. Zwischen Ortrand und Schwarzheide 3 Kilometer Stau und geblitzt wird auf der B115 zwischen Niesky und Kodersdorf an der Abfahrt Ödernitz, da gilt Tempo 70. Zwischen Buko und Karlau ein Blitzer auf der Lukauer Straße und auf der S111 am Flugplatz Bautzen. Gute Fahrt!
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10: Mit Daniel Pavel am Donnerstagnachmittag. So ein Studium ist ja nicht mehr das Maß aller Dinge, wenn es um Zukunftschancen geht. Das belegt eine neue Studie. Wie mein Kollege Sven Günther das Ganze sieht, das hören Sie in wenigen Minuten.

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1: Manchmal fällt der Groschen eben pfennigweise. Aber immerhin, er ist gefallen. Laut einer neuen Bertelsmann-Studie können sich inzwischen mehr junge Menschen eine Lehre vorstellen als ein Studium. Ein jahrzehntealter Trend hat sich gedreht. Das ist eine gute Nachricht. Denn viel zu lange galt, wer Kluges geht an die Uni, wer nur eine Ausbildung beginnt, hat es nicht geschafft. Was für ein Unsinn. Deutschland braucht Meister, Techniker und Handwerker. Menschen, die etwas können, Verantwortung übernehmen und oft ein eigenes Unternehmen gründen, in denen reale Werte geschaffen werden. Man könnte den Trend noch verstärken, indem man das Abitur wirklich als Hochschulreife begreift und so schwer macht, dass es nur die Allerbesten an die Unis schaffen. Und auch dort müsste es ein Umdenken geben. Denn an Hochschulen für eine Karriere zu büffeln, die von der KI beendet wird, ehe sie beginnen kann, ist unsinnig. Wer dagegen eine Heizung repariert, ein Dach deckt oder eine Maschine wartet, muss sich vor einem Mausklick nicht fürchten. Lieber Meister als Master, für viele könnte genau das die klügste Entscheidung sein.

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Achtung Autofahrer, auf der A14 zwischen Leipzig-Mitte und Leipzig-Messegelände, da ist eine Person an der Autobahn unterwegs. Vorsicht auf der A14 drüben zwischen Leipzig-Mitte und Leipzig-Messegelände in beiden Richtungen. Achtung, da eine Person auf der Fahrbahn. Und auf der A14 Leipzig Richtung Nossen zwischen Grimma und Mutschen, da liegen Spanngurte auf der Fahrbahn. Auf der A14 zwischen Grimma und Mutschen, Vorsicht, Spanngurte.

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9: Mit Luise Lippert, schönen guten Tag. Im Lausitzer Seenland sollen künftig autonome Drohnen bei Badeunfällen mithelfen, Leben zu retten. Ein Forschungsteam der BTU Cottbus Senftenberg hat mathematische Modelle entwickelt, um die Fluggeräte optimal zu steuern. Geht ein Notruf ein, steuern die Drohnen verunglückte Schwimmer automatisch an und werfen Rettungsbojen ab. In der Blauen Kugel in Kuhnewalde bleiben die Lichter an. Der Veranstaltungsbetrieb wird auch im nächsten Jahr fortgesetzt, das sagte uns heute Bürgermeister Thomas Martulok. Noch im Februar hat es geheißen, dass der Kulturbetrieb eingestellt werden muss. Der Gemeinde fehlten rund 100.000 Euro. Eine kontinuierliche Förderung vom Kulturraum blieb aus.
10: Sie wird weiter Kulturort bleiben, aktuell sicherlich noch in dem nach wie vor abgespeckten Niveau. Wir haben auch in diesem Jahr noch zahlreiche Kulturveranstaltungen und in diesem Umfang als Rumpfprogramm wird es definitiv auch im nächsten Jahr stattfinden. Wir haben es, wie gesagt, fast nur aus eigener Energie mit eigenem Schweiß geschafft.
9: Martulok fordert weiterhin Unterstützung, damit das Kulturangebot, das auch 2 Museen, eine Bibliothek und den Umgebindehauspark umfasst, langfristig aufrechterhalten werden kann.
10: Ich bin schon mehr als angefressen, dass unsere eigenen Tourismusverbände, speziell der Landestourismusverband, es nicht geschafft haben, in diesen neu eingeführten Kurorteausgleich. Dieser Lastenausgleich wird an uns als Region nahezu komplett vorbeigehen. Und das ist eine Ohrfeige für die Leistungsträger der Region.
9: Eine Autofahrerin hat in Radeberg für mehr als 10.000 Euro eingeparkt. Sie prallte gegen eine Betonmauer. Die 79-Jährige hatte vermutlich Gas und Bremse verwechselt, so die Polizei. Glücklicherweise blieb die Fahrerin aber unverletzt. Unter anderem Hausärzte gehen die Bundesregierung beim Thema Hitzeschutz scharf an. Verbandschefin Buhlinger-Göpfert sagte, passiert sei praktisch nichts. Kaum wird es im Herbst kühler, verschwindet das Thema von der Tagesordnung. Allein in einer Woche im Juni gab es den Angaben nach fast 10.000 Hitzetote. Happy End für mutige Frauen. Ihre Heimat haben sie hinter sich lassen müssen. Jetzt haben sie eine neue gefunden. Stefan Schütz berichtet.
11: 2 iranische Fußballerinnen haben in Australien Asyl bekommen und sind jetzt eingebürgert worden. Sie hatten beim Asiencup die iranische Nationalhymne nicht mitgesungen. Danach beschimpften Staatsmedien sie als Verräterinnen.
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13: Eine Mischung aus Sonne und Wolken und teils böiger Wind. Und im Zittauer Gebirge sind kräftige Schauer und Gewitter möglich. In der Nacht klart es auf, es bleibt trocken, bei Tiefstemperaturen zwischen 14 und 10 Grad. Morgen freundlich und trocken bis 26 Grad, Sonnabend viel Sonnenschein bis 28 Grad. Und schnell der Blick auf die Straßen, A13 Richtung Dresden, eine Fahrzeugpanne auf der rechten Spur zwischen Schwarzheide und Ruhland. Geblitzt wird in Ramenau auf der Hauptstraße und zwischen Nieski und Kodersdorf auf DB115 an der Abfahrt Ödernitz. Staus und Blitzer bitte melden 0, 3x800 und die 4. Gute Fahrt.
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16: So, und in der kommenden Nacht alle so,
17: oh, herrlich.
16: Dann ist ein bisschen Luft, weil es etwas kühler wird und morgen der frischeste Tag der Woche mit bis zu 25 Grad. Naja, gut, bei der Hitze jetzt lassen wir es ein bisschen gemütlich angehen. Callum Scott hat Whitney Houston neu aufgenommen. I wanna dance with somebody.

0: 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In bis zu 11 Metern Höhe geht es über schwankende Seile, wackelige Elemente und luftige Hindernisse. Und wer noch mehr Nervenkitzel sucht, saust mit der Seilrutsche über die Landschaft und genießt den Blick von oben. Der Waldseilgarten in Großschönau ist genau richtig für alle, die Natur und ein bisschen Mut kombinieren wollen. Die Trainer sorgen für die nötige Sicherheit und in den Sommerferien ist der Kletterwald ab 10 Uhr geöffnet. Geschlossen wird spätestens 18 Uhr. Am besten vorher reservieren.
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19: Eine Mischung aus Sonne und Wolken und teils böiger Wind. Und im Zittauer Gebirge sind kräftige Schauer und Gewitter möglich. In der Nacht klart es auf, es bleibt trocken. Bei Tiefstemperaturen zwischen 14 und 10 Grad. Morgen freundlich und trocken bis 26 Grad. Sonnabend viel Sonnenschein bis 28 Grad. Auf den Straßen der übliche Feierabendverkehr, außerdem auf der A13 Richtung Dresden eine Fahrzeugpanne auf der rechten Spur zwischen Schwarzheide und Ruhland. Geblitzt wird auf die B115 zwischen Niesky und Kodersdorf in der Abfahrt Ödernitz und in Ramenau auf der Hauptstraße. Staus und Blitzer bitte melden, Nummer ist kostenlos 03x800 und die 4 und die WhatsApp-Nummer finden Sie auf radiolausitz.de.
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21: Mit Daniel Pavel und mit mir ins Umbreit. Der bringt uns gleich auf den aktuellen Stand der Dinge in Sachen Sport nach Mark Ember, Rihanna und Mark Foster.
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1: Tennisspieler Alexander Zverev ist beim Masters-Turnier in Montreal überraschend bereits zum Auftakt ausgeschieden. Der topgesetzte Deutsche verlor gegen den Niederländer Talon Kringspoor in 3 Sätzen. Zverev sprach anschließend vom wahrscheinlich schlechtesten Spiel seiner Saison. Vor den US Open steht für den 29-Jährigen jetzt ab Mitte August noch das Masters in Cincinnati auf dem Programm. FIFA-Präsident Gianni Infantino hat nach der Krisensitzung in Rabat die volle Rückendeckung der Verbandsspitze beim Weltverband erhalten. Gleichzeitig räumte die FIFA Fehler im Umgang mit dem inzwischen gescheiterten Investorendeal ein. Der Prozess hätte anders geführt und die Mitgliedsverbände sowie der FIFA-Rat stärker einbezogen werden müssen. Infantino hatte geplant, Anteile an den kommerziellen Rechten der FIFA-Wettbewerbe an private Investoren zu verkaufen, zog das Vorhaben aber nach massivem Widerstand und Boykottdrohungen zurück. Der Rekordtransfer von Jan Diamonde von RB Leipzig zu Real Madrid ist perfekt. Der 19-Jährige wechselt für eine feste Ablöse von 125 Millionen Euro zu den Königlichen. Durch Bonuszahlungen kann die Summe bis auf 140 Millionen Euro steigen. Diamonde unterschreibt in Madrid einen Vertrag bis 2033. In seiner ersten Bundesliga-Saison erzielte er 12 Tore und bereitete 9 weitere vor.
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1: Jennifer Lopez und David Guetta. Save me tonight.
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13: Mit Luise Lippert, schönen guten Tag. Führungswechsel im Elbe-Elster-Klinikum. Landrat Marcel Schmidt hat den bisherigen Geschäftsführer Michael Winkler ab sofort von seinen Aufgaben entbunden. Als Grund nannte der Landrat fehlende Anpassungen an Beschlüsse des Kreistags sowie einen Mangel an Vertrauen für die künftige Ausrichtung des Hauses. Neuer Interimsgeschäftsführer ist der erfahrene Krankenhausmanager Mirko Papenfuß. Die Stelle wird jetzt regulär ausgeschrieben. In der blauen Kugel in Grunewalde bleiben die Lichter an. Der Veranstaltungsbetrieb wird auch im nächsten Jahr fortgesetzt, allerdings in abgespeckter Form. Das sagte uns heute Bürgermeister Thomas Martolok. Noch im Februar hat es geheißen, dass der Kulturbetrieb eingestellt wird. Der Gemeinde fehlten rund 100.000 Euro. Eine kontinuierliche Förderung vom Kulturraum blieb aus. Martolok fordert weiterhin Unterstützung, damit das Kulturangebot, das auch 2 Museen, eine Bibliothek und den Umgebindehauspark umfasst, langfristig aufrechterhalten werden kann. An den Seen in der Lausitz könnten in Zukunft autonome Rettungsdrohnen Ertrinkende vor dem Tod bewahren. Forschende der Brandenburgischen Technischen Universität Cottbus-Senftenberg haben ein mathematisches Modell entwickelt, um den Einsatz solcher Flugsysteme zu optimieren. Knut-Michael Kunert.
14: Das System berechnet ideal platzierte Drohnenhangar an den Ufern und plant die schnellsten Flugrouten. Im Notfall fliegen die Drohnen automatisch los, lokalisieren Personen im Wasser per Kamera und werfen Rettungsmittel ab. Sie sollen den menschlichen Rettungsdienst ergänzen und wertvolle Minuten sparen.
13: Nach dem Drohnenvorfall am Flughafen Leipzig-Halle soll der Airport noch in diesem Jahr ein Drohnendetektionssystem erhalten. Wie LVZ unter Berufung auf das Bundesinnenministerium berichtet, läuft das Vergabeverfahren bereits. Ob ein solches System den jüngsten Vorfall mit der mutmaßlichen Sprengstoffdrohne verhindert hätte, ließ das Ministerium mit Verweis auf die laufenden Ermittlungen offen. Der Einzelhändler Woolworth ruft bundesweit 4 Produkte aus seinem Spielzeugsortiment zurück. Mehr von Stefan Schütz.
15: Bei Stretchy-Spielzeugen könnte es zu einer Verunreinigung mit Asbest gekommen sein, teilen Verbraucherschützer mit. Einzelheiten gibt es auf der Seite lebensmittelwarnung.de. Berichte von Asbestfunden gab es zuerst in Australien und Neuseeland. Auch dort ging es um Sand aus China. Asbest ist krebserregend.
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18: Eine Mischung aus Sonne und Wolken und teils böiger Wind. Und im Zittauer Gebirge sind kräftige Schauer und Gewitter möglich. In der Nacht klart es auf, es bleibt trocken. Bei Tiefstemperaturen zwischen 14 und 10 Grad. Morgen freundlich und trocken bis 26 Grad. Sonnabend viel Sonnenschein bis 28 Grad. Auf der A13 Richtung Berlin wird die Fahrbahn ausgebessert. Zwischen Ortrand und Ruhland ist die rechte Spur gesperrt, aber die Arbeiten sollten bald beendet sein. Geblitzt wird zwischen Bukow und Karlau auf der Luckauer Straße und in Ramenau auf der Hauptstraße. Wenn Sie noch was ergänzen können, dann gern Bescheid geben. Telefonisch die Nummer ist kostenlos 03x800 und die 4.
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21: 230 Jahre Geschichte und ein ungewöhnlicher Blick in den Himmel sowie jede Menge Sagen. Die Himmelsbrücke in Solan an der Spree ist weit mehr als nur ein Übergang. Warum sie ihren Namen trägt und was sie wirklich so besonders macht, das verrät gleich Tim Winde in Geschichte und Geschichten hier bei Radio Lausitz.

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1: Die Himmelsbrücke in Soland an der Spree feiert in diesem Jahr ihren 230. Geburtstag. 1796 gebaut, bestimmt die markante Steinbrücke aus Granit das Ortsbild. Sie zählt zu den bekanntesten und zugleich sagenumwobensten Bauwerken in der Oberlausitz. Ihren Namen verdankt sie ihrem ungewöhnlich steilen Bogen. Wer sie überquert, blickt zunächst fast nur in den Himmel. Mit ihr verbunden sind Sagen und Mythen. Dazu der stellvertretende Bürgermeister Henrik Müller.
2: In der einen geht es darum, dass der Schuldeneintreiber ein etwas pummeliger Mann war und aus dem Grunde wurde die Brücke schmal gebaut, sodass er quasi Schwierigkeiten hatte, da rüberzukommen.
1: Ursprünglich überspannte die Brücke die Spree. Heute führt sie über den Dorfbach. Im Schlussstein ist eine Inschrift eingemeißelt.
2: Hier ist das Besondere, dass dieser Schriftzug nicht korrekt getrennt wurde, sodass man jetzt lesen kann, solide o gloria, das heißt stabil o Herrlichkeit.
1: Als denkmalgeschütztes Wahrzeichen zieht die Himmelsbrücke jedes Jahr zahlreiche Wanderer, Radfahrer und Ausflügler nach Soland.
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0: ordentlich Schwung für den Donnerstagabend. Die Black Eyed Peas und I Got a Feeling. So, sommerlich geht's rund gleich. Blue Lagoon, Break My Stride. Und es gibt einen aktuellen Hit von Taylor Swift. So klingt der Sound für Stadt und Land in voller Schönheit und noch viel mehr davon gleich.
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7: Eine Mischung aus Sonne und Wolken und teils böiger Wind. In der Nacht klart es auf, es bleibt trocken. Bei Tiefstemperaturen zwischen 14 und 10 Grad. Morgen freundlich und trocken bis 26 Grad. Sonnabend viel Sonnenschein bis 28 Grad. Sonntag viele Wolken und es wird wieder sehr warm. 32 bis 34 Grad. Derzeit keine größeren Störungen auf den Straßen hier in der Lausitz. Geblitzt wird in Ramenau auf der Hauptstraße und zwischen Buckow und Karlau auf der Luckauer Straße. Wenn Sie was ergänzen können, dann rufen Sie uns an. Die Nummer ist kostenlos 03x800 und die 4 und die WhatsApp-Nummer finden Sie auf radiolausitz.de.
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0: Mit Daniel Pavel am noch heißen Donnerstagabend, aber kommende Nacht fallen die Temperaturen ja wieder in erträgliche Werte und dann sagen wir alle, ein bisschen durchlüften.

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2: 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Also gut, wenn es jetzt eine Straße nach Brandenburg gab damals, ja. Ne, gibt es doch diesen schönen Song, wie heißt der? Brandenburg, kennst du Brandenburg? Brandenburg.

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6: Mit Luise Lippert. Führungswechsel im Elbe-Elster-Klinikum. Landrat Marcel Schmidt hat den bisherigen Geschäftsführer Michael Winkler ab sofort von seinen Aufgaben entbunden. Als Grund nannte der Landrat fehlende Anpassungen an Beschlüsse des Kreistags sowie einen Mangel an Vertrauen für die künftige Ausrichtung des Hauses. Neuer Interimsgeschäftsführer ist der erfahrene Krankenhausmanager Mirko Papenfuß. Die Stelle wird jetzt regulär ausgeschrieben. In der blauen Kugel in Grunewalde bleiben die Lichter an. Der Veranstaltungsbetrieb wird auch im nächsten Jahr fortgesetzt, allerdings in abgespeckter Form. Das sagte uns heute Bürgermeister Thomas Martolok. Noch im Februar hat es geheißen, dass der Kulturbetrieb eingestellt wird. Der Gemeinde fehlten rund 100.000 Euro. Eine kontinuierliche Förderung vom Kulturraum blieb aus. Martolok fordert weiterhin Unterstützung, damit das Kulturangebot, das auch zwei Museen, eine Bibliothek und den Umgebindehauspark umfasst, langfristig aufrechterhalten werden kann. An den Seen in der Lausitz könnten in Zukunft autonome Rettungsdrohnen Ertrinkende vor dem Tod bewahren. Forschende der Brandenburgischen Technischen Universität Cottbus-Senftenberg haben ein mathematisches Modell entwickelt, um den Einsatz solcher Flugsysteme zu optimieren. Knut Michael Kunert.
7: Das System berechnet ideal platzierte Drohnenhangar an den Ufern und plant die schnellsten Flugrouten. Im Notfall fliegen die Drohnen automatisch los, lokalisieren Personen im Wasser per Kamera und werfen Rettungsmittel ab. Sie sollen den menschlichen Rettungsdienst ergänzen und wertvolle Minuten sparen.
6: Nach dem Drohnenvorfall am Flughafen Leipzig-Halle soll der Airport noch in diesem Jahr ein Drohnendetektionssystem erhalten. Wie LVZ unter Berufung auf das Bundesinnenministerium berichtet, läuft das Vergabeverfahren bereits. Ob ein solches System den jüngsten Vorfall mit der mutmaßlichen Sprengstoffdrohne verhindert hätte, ließ das Ministerium mit Verweis auf die laufenden Ermittlungen offen. Der Einzelhändler Woolworth ruft bundesweit 4 Produkte aus seinem Spielzeugsortiment zurück. Mehr von Stefan Schütz.
8: Bei Stretchy-Spielzeugen könnte es zu einer Verunreinigung mit Asbest gekommen sein, teilen Verbraucherschützer mit. Einzelheiten gibt es auf der Seite lebensmittelwarnung.de. Berichte von Asbestfunden gab es zuerst in Australien und Neuseeland. Auch dort ging es um Sand aus China. Asbest ist krebserregend.
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9: Der Wind wird in den nächsten Stunden nachlassen. In der Nacht klart es auf, es bleibt trocken bei Tiefsttemperaturen zwischen 14 und 10 Grad. Morgen freundlich und trocken, 23 bis 26 Grad. Übermorgen viel Sonnenschein bis 28 Grad. Auf der A9 in beiden Richtungen Stau nach einem Unfall Höhe Köselitz. A13 Richtung Dresden, ein Unfall zwischen Ortrand und Schönborn auf der linken Spur. Im Erzgebirge ist die Straße zwischen Kretscham, Rothenseemer und Neudorf wieder frei. Die Unfallstelle wurde geräumt. Die Feuerwehr ist im Einsatz in Leipzig, auf der Saturnenstraße. Geblitzt wird in Ramenau auf der Hauptstraße und in Dresden-Kossebaude auf der Dresdner Straße stadtauswärts.
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Neue Meldung vom Verkehrsdienst. Es liegen Teile einer Dachbox auf der A4 Chemnitz Richtung Dresden zwischen Hainichen und Berbersdorf. Also da Vorsicht, Teile einer Dachbox liegen auf der A4 Chemnitz Richtung Dresden zwischen Hainichen und Berbersdorf. Jetzt Musik aus Belgien.

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5: Der Wind wird in den nächsten Stunden nachlassen. In der Nacht klart es auf, es bleibt trocken bei Tiefstemperaturen zwischen 14 und 10 Grad. Morgen freundlich und trocken, 23 bis 26 Grad. Übermorgen viel Sonnenschein bis 28 Grad. A4 Chemnitz Richtung Dresden, Plasteteile zwischen Hainichen und Berbersdorf. Auf der A9 in beiden Richtungen Stau nach einem Unfall Höhe Köselitz. A13 Richtung Dresden ein Unfall zwischen Ortrand und Schönborn auf der linken Spur. Die Feuerwehr ist im Einsatz in Leipzig, auf der Saturnenstraße. Geblitzt wird in Dresden auf der Würzburger Straße aus Richtung Chemnitzer Straße kommend.
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4: Mit Luise Lippert. Schönen guten Abend. Kein Tag ohne fiese Betrügereien. Ein Mann aus einem Ort bei Bautzen hat eine E-Mail mit einem Gebrauchtwagenkatalog eines vermeintlichen Mietwagenunternehmens erhalten. Der Mann entschied sich für den Kauf eines Mercedes Vito im Wert von rund 35.000 Euro. Daraufhin erhielt er den Vertrag, er unterschrieb und überwies die Summe. Nach der Bestätigungsmail für den Zahlungseingang brach der Kontakt ab. Millionencheck für Lauter. Die Gestaltung der neuen Mitte der Kleinstadt wird gefördert. Bürgermeister Frank Lehmann hat heute einen Bescheid über 2,5 Millionen Euro von Infrastrukturministerin Regina Kraus erhalten. Damit kann Lauter jetzt die Ärmel hochkrempeln.
5: Wir wollen das Feuerwehrdepot energetisch sanieren, ungefähr 1,5 Millionen Euro schwer. Darüber hinaus einen Jugendfreizeitort schaffen in der zentralen Lage. Das Sportgebäude auf den Stand der Zeit bringen, ca. 400.000 Euro. Und nicht zuletzt wollen wir bei unserer Koppi-Grundschule in Lauter Süd eine energetische Sanierung mit einem Projektvolumen von ca. 1,7 Millionen Euro durchführen.
4: Ziel ist es, die Innenstadt als lebendigen Mittelpunkt weiterzuentwickeln. In Cottbus wird es am kommenden Wochenende eng auf Straßen und Parkplätzen. Dafür gibt es zwei Gründe. Energie startet in die neue Spielsaison und im Spreeauenpark steigt das Elbenwald-Festival. Die Stadtverwaltung empfiehlt dringend die Anreise mit Bus, Bahn oder dem Fahrrad. Je nach Verkehrslage schließt die Einsatzleitung am Sonntag auch eine vorübergehende Sperrung des Stadtrings nicht aus.
3: Und jetzt weitere Nachrichten aus Deutschland und der Welt.
6: Ich bin Fabian Schaffer. Nach dem Fund einer Sprengstoffdrohne am Flughafen Leipzig-Halle hat die Bundesanwaltschaft die Ermittlungen übernommen. Es bestehe der Verdacht des versuchten Herbeiführens einer Sprengstoffexplosion und des gefährlichen Eingriffs in den Luftverkehr, hieß es. Berichte, wonach eine ukrainische Maschine nahe der Drohne mit Munition beladen gewesen sei, wurden mittlerweile zurückgewiesen, unter anderem intern durch das Bundesinnenministerium. Bundesverkehrsminister Bilger will der Wirtschaft beim Niedrigwasser unter anderem auf dem Rhein helfen. Nach einem Spitzentreffen mit Wirtschaftsvertretern hat er angekündigt, mit den Ländern über Ausnahmen vom Lkw-Sonntagsfahrverbot zu sprechen und Schwertransporte schneller zu genehmigen.
7: Klar ist, wir können das Wetter nicht beeinflussen, aber wir können dafür sorgen, dass unsere Wirtschaft besser durch diese schwierigen Wochen kommt. Deshalb werden wir jetzt dort nachsteuern, wo es notwendig ist.
6: Außerdem soll die Autobahngesellschaft vermeidbare Baustellen auch vermeiden und DB Cargo mehr Güter auf die Schiene bringen. Nach dem tödlichen Autoanschlag auf eine Gewerkschaftsdemonstration in München ist ein 25-Jähriger zu einer lebenslangen Haftstrafe verurteilt worden. Das Oberlandesgericht München stellte zudem die besondere Schwere der Schuld fest. Der aus Afghanistan stammende Mann war im vergangenen Jahr in die Demo gefahren. Eine Frau und ihre kleine Tochter starben. Zahlreiche Menschen wurden teils lebensgefährlich verletzt. Das Mittelmeer heizt sich immer weiter auf. An einer Messboje vor Mallorca ist mit 33,02 Grad die höchste je in spanischen Gewässern gemessene Wassertemperatur registriert worden, teilte der spanische Wetterdienst mit. Im westlichen Mittelmeer liegen die Temperaturen derzeit 4 Grad über dem langjährigen Durchschnitt. Forscher sehen den menschengemachten Klimawandel als Haupttreiber.
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8: Der Wind wird in den nächsten Stunden nachlassen. In der Nacht klart es auf, es bleibt trocken bei Tiefsttemperaturen zwischen 14 und 10 Grad. Morgen freundlich und trocken, 23 bis 26 Grad. Übermorgen viel Sonnenschein bis 28 Grad. A9 Richtung Nürnberg zwischen Köselitz und Coswig. Stau nach einem Unfall. Und zwischen Weißenfels und Naumburg liegen Reifenteile. Ein Unfall auf der B175, Ortsdurchfahrt Schlagwitz. und weitere Unfall in Frauenstein auf der Teplitzer Straße. Geblitzt wird in Dresden auf der Striesener Straße, auf der Chemnitzer Straße und in Kossebaude auf der Dresdner Straße.
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1: Olivia Rodrigo, Drop Dead.
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6: Der Wind wird in den nächsten Stunden nachlassen. In der Nacht klart es auf, es bleibt trocken bei Tiefsttemperaturen zwischen 14 und 10 Grad. Morgen freundlich und trocken, 23 bis 26 Grad. Übermorgen viel Sonnenschein bis 28 Grad. Stau auf der A4 Dresden Richtung Chemnitz zwischen Wilsdruff und Dreieck Nossen. Und Stau auch auf der A9 Richtung Nürnberg zwischen Köselitz und Coswig. Und ein Unfall auf der A15 Richtung Polen zwischen Fettschau und Cottbus West. Ein Unfall auf der B175 Ortsdurchfahrt Schlagwitz. In Frauenstein Unfall auf der Teplitzer Straße. Und geblitzt wird in Leipzig auf der Max-Liebermann-Straße stadtauswärts kurz vor der Tankstelle. Und in Dresden auf der Chemnitzer Straße stadteinwärts.
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5: Hey, Fonzie.

0: Moment mal, Gedanken zum Tag mit Michaela Stahl.
1: In allen Lebensbereichen gibt es Menschen, die sich für etwas stark machen. Sie organisieren Feste, planen Arbeitseinsätze, um die Gegend zu verschönern, trainieren Kinder, die gern Sport machen und. Ich könnte da so vieles aufzählen. Manchmal frage ich mich, wie schaffen die das alles bloß? Ich bin häufig am Ende des Tages so müde und froh, einfach die Beine hochzulegen. Oft liegt es wohl daran, dass wir unsere Energie nicht richtig einsetzen. Etwa, wenn wir an Dingen oder an der Vergangenheit festhalten. Wenn wir versuchen, etwas zu verändern, das sich einfach nicht verändern lässt. Dann verschwenden wir unsere wertvolle Energie und zurückbleiben Enttäuschung und Erschöpfung. Wie wäre es aber, wenn wir unsere Kraft und Kreativität für etwas einsetzen, das wir beeinflussen können? Wenn wir uns für Dinge stark machen, an denen wir auch wachsen. Dafür sind wir Menschen doch gemacht. Verändern Sie also kleine Abläufe, brechen Sie aus den Routinen aus und setzen Sie neue Impulse für Gespräche, in Beziehungen oder im Job. Dann bleibt Ihnen die Kraft erhalten, die Gott Ihnen gegeben hat.
0: 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Ein Service der katholischen Kirche in Sachsen.

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9: Mit Luise Lippert, schönen guten Abend. Führungswechsel im Elbe-Elster-Klinikum. Landrat Marcel Schmidt hat den bisherigen Geschäftsführer Michael Winkler ab sofort von seinen Aufgaben entbunden. Als Grund nannte der Landrat fehlende Anpassungen an Beschlüsse des Kreistags sowie einen Mangel an Vertrauen für die künftige Ausrichtung des Hauses. Neuer Interimsgeschäftsführer ist der erfahrene Krankenhausmanager Mirko Papenfuß. Die Stelle wird jetzt regulär ausgeschrieben. In der blauen Kugel in Grunewalde bleiben die Lichter an. Der Veranstaltungsbetrieb wird auch im nächsten Jahr fortgesetzt, allerdings in abgespeckter Form. Das sagte uns heute Bürgermeister Thomas Martolok. Noch im Februar hat es geheißen, dass der Kulturbetrieb eingestellt wird. Der Gemeinde fehlten rund 100.000 Euro. Eine kontinuierliche Förderung vom Kulturraum blieb aus. Martolok fordert weiterhin Unterstützung, damit das Kulturangebot langfristig aufrechterhalten werden kann. An den Seen in der Lausitz könnten in Zukunft autonome Rettungsdrohnen Ertrinkende vor dem Tod bewahren. Forschende der Brandenburgischen Technischen Universität Cottbus-Senftenberg haben ein mathematisches Modell entwickelt, um den Einsatz solcher Flugsysteme zu optimieren. Knut Michael Kunert.
0: Das System berechnet ideal platzierte Drohnenhangar an den Ufern und plant die schnellsten Flugrouten. Im Notfall fliegen die Drohnen automatisch los, lokalisieren Personen im Wasser per Kamera und werfen Rettungsmittel ab.
7: Und jetzt weitere Nachrichten aus Deutschland und der Welt.
10: Ich bin Fabian Schaffer. Die Bundesanwaltschaft übernimmt die Ermittlungen zum Drohnenvorfall am Flughafen Leipzig-Halle. Dort war eine Drohne mit Sprengstoff entdeckt worden. Eine Frachtmaschine ist mutmaßlich mit einer weiteren Drohne kollidiert. Bundesinnenminister Dobrindt spricht von einem hochprofessionellen hybriden Anschlagsszenario. Auch fremde Mächte schließt er als Drahtzieher nicht aus. Bundesverkehrsminister Bilger hat wegen des Niedrigwassers auf mehreren Wasserstraßen wie dem Rhein mehrere kurzfristige Maßnahmen angekündigt. Sie sollen der Wirtschaft helfen, Lieferketten aufrechtzuerhalten.
11: Wenn Transporte kurzfristig auf die Straße verlagert werden müssen, werden wir mit den Ländern darüber sprechen, dass wir Ausnahmen vom Sonn- und Feiertagsfahrverbot für besonders betroffene Güter vornehmen. Ich habe bereits mit mehreren Länderverkehrsministern darüber gesprochen und große Bereitschaft dazu erkennen können.
10: Auch sollen mehr Güter auf der Schiene transportiert werden, hieß es. Unter anderem die Hausärzte gehen die Bundesregierung beim Thema Hitzeschutz scharf an. Verbandschefin Buhlinger-Göpfert sagt, passiert sei praktisch nichts. Kaum wird's im Herbst kühler, verschwindet das Thema von der Tagesordnung. Allein in einer Woche im Juni gab es den Angaben nach fast 10.000 Hitzetote. Besonders Pflegeheime müssten ihre Bewohner besser schützen können, so die Forderung. Kreuzfahrtschiffe sind weiter oft umwelt- und klimaschädlich. Daran hat sich nach Einschätzung des NABU in den vergangenen Jahren wenig geändert. Zwar werde mehr in Landstromanschlüsse investiert und die Energieeffizienz verbessert. Entscheidend sei aber, dass noch immer 2/3 der Reedereien Schweröl als Treibstoff nutzen. Dadurch gäbe es einen extrem hohen Ausstoß an Schadstoffen und Treibhausgasen.
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12: Der Wind wird in den nächsten Stunden nachlassen. In der Nacht klart es auf. Es bleibt trocken bei Tiefsttemperaturen zwischen 14 und 10 Grad. Morgen freundlich und trocken 23 bis 26 Grad. Übermorgen viel Sonnenschein bis 28 Grad. Stau auf der A4 Dresden Richtung Chemnitz zwischen Wilsdruff und Dreieck Nossen. Und Stau auch auf der A9 Richtung Nürnberg zwischen Köselitz und Coswig. Und den Unfall auf der A15 Richtung Polen zwischen Fettschau und Cottbus West. Ein Unfall auf der B175 Ortsdurchfahrt Schlagwitz. In Frauenstein Unfall auf der Teplitzer Straße und geblitzt wird in Leipzig auf der Max-Liebermann-Straße stadtauswärts kurz vor der Tankstelle. Und in Dresden auf der Chemnitzer Straße stadteinwärts.
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1: Historischer Tag für Deutschland. Das Brandenburger Tor hat heute Geburtstag. Feiert 235.
2: Ah ja?
1: Wilhelm II., der preußische König, hat gesagt, wir brauchen ein Stadttor, Brandenburger Tor. Es gab wohl mal 18 in Berlin. Das Brandenburger ist das einzige Stadttor, was eben bis heute noch erhalten ist. Brandenburger Tor, weshalb?
2: Weil es Richtung Brandenburg
1: zeigt. Ja, genau. Es war damals die Straße nach Brandenburg. Ich habe mir gerade überlegt, ob damals schon jemand nach Brandenburg wollte. Also gut, wenn es jetzt eine Straße nach Brandenburg gab damals, ja. Ne? Kennst du diesen schönen Song, wie heißt der? Brandenburg, kennst du Brandenburg? Brandenburg.

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3: Der Wind wird in den nächsten Stunden nachlassen. In der Nacht klart es auf. Es bleibt trocken bei Tiefsttemperaturen zwischen 14 und 10 Grad. Morgen freundlich und trocken. 23 bis 26 Grad. Übermorgen viel Sonnenschein bis 28 Grad. Stau auf der A4 Dresden Richtung Chemnitz zwischen Wilsdruff und Dreieck Nossen. Und Stau auch auf der A9 Richtung Nürnberg zwischen Köselitz und Coswig. Und ein Unfall auf der A15 Richtung Polen zwischen Fetschau und Cottbus West. Ein Unfall auf der B175 Ortsdurchfahrt Schlagwitz. In Frauenstein ein Unfall auf der Teplitzer Straße und geblitzt wird in Leipzig auf der Max-Liebermann-Straße stadtauswärts kurz vor der Tankstelle. Und in Dresden auf der Chemnitzer Straße stadteinwärts.
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15: Mit Luise Lippert, schönen guten Abend. Kein Tag ohne fiese Betrügereien. Ein Mann aus einem Ort bei Bautzen hat eine E-Mail mit einem Gebrauchtwagenkatalog eines vermeintlichen Mietwagenunternehmens erhalten. Der Mann entschied sich für den Kauf eines Mercedes Vito im Wert von rund 35.000 Euro. Daraufhin erhielt er den Vertrag, er unterschrieb und überwies die Summe. Nach der Bestätigungsmail für den Zahlungseingang brach der Kontakt ab. Millionencheck für Lauter. Die Gestaltung der neuen Mitte der Kleinstadt wird gefördert. Bürgermeister Frank Lehmann hat heute einen Bescheid über 2,5 Millionen Euro von Infrastrukturministerin Regina Krauss erhalten. Damit kann Lauter jetzt die Ärmel hochkrempeln.
18: Wir wollen das Feuerwehrdepot energetisch sanieren, ungefähr 1,5 Millionen Euro schwer. Darüber hinaus einen Jugendfreizeitort schaffen in der zentralen Lage. Das Sportgebäude auf den Stand der Zeit bringen, ca. 400.000 Euro. Und nicht zuletzt wollen wir bei unserer Koppi-Grundschule in Lauter Süd eine energetische Sanierung mit einem Projektvolumen von ca. 1,7 Millionen Euro durchführen.
15: Ziel ist es, die Innenstadt als lebendigen Mittelpunkt weiterzuentwickeln. In Cottbus wird es am kommenden Wochenende eng auf Straßen und Parkplätzen. Dafür gibt es zwei Gründe. Energie startet in die neue Spielsaison und im Spreeauenpark steigt das Elbenwald-Festival. Die Stadtverwaltung empfiehlt dringend die Anreise mit Bus, Bahn oder dem Fahrrad. Je nach Verkehrslage schließt die Einsatzleitung am Sonntag auch eine vorübergehende Sperrung des Stadtrings nicht aus.
3: Und jetzt weitere Nachrichten aus Deutschland und der Welt.
19: Ich bin Yves Simon. Der Drohnenvorfall am Flughafen Leipzig-Halle beschäftigt jetzt die obersten Ermittler in Deutschland. Die Bundesanwaltschaft hat den Fall übernommen und sie spricht von einem Angriff mit besonderer Bedeutung für die Sicherheit des Landes. Soita Sowali berichtet.
20: Die Ermittler gehen inzwischen davon aus, dass die Täter die Explosion auf dem Flughafengelände ganz gezielt auslösen wollten. An der Drohne befanden sich laut der Bundesanwaltschaft professioneller Sprengstoff und ein Zünder. Außerdem soll eine Frachtmaschine beim Durchstarten mit einer zweiten Drohne zusammengestoßen sein. Auch dazu wird gerade ermittelt.
19: Der neue Bundesverkehrsminister Bilger will kurzfristig das Lkw-Fahrverbot an Sonn- und Feiertagen aufheben. Außerdem soll auch mehr Ware auf die Schiene verlegt werden. Die Regierung reagiert damit auf die niedrigen Wasserpegel in großen Flüssen, wie zum Beispiel im Rhein, in der Donau, an der Elbe oder auch im Main. Hier kann momentan weniger transportiert werden als üblich. Die Logistikbranche ist skeptisch, unter anderem wegen fehlender Lkw-Fahrer und auf den Schienen ist ja sowieso schon ein ordentlicher Engpass. Das Mittelmeer heizt sich immer weiter auf. An einer Messboje vor Mallorca ist jetzt mit 33,02 Grad die höchste je in spanischen Gewässern gemessene Wassertemperatur registriert worden. Das hat der spanische Wetterdienst heute bekannt gegeben. Im westlichen Mittelmeer liegen die Temperaturen momentan 4 Grad über dem langjährigen Durchschnitt. Forscher sehen den menschengemachten Klimawandel als Haupttreiber. Der Fußballer Jan Diomande wechselt von RB Leipzig zum spanischen Topclub Real Madrid. Beide Vereine haben den Transfer des 19 Jahre alten Nationalspielers der Elfenbeinküste bestätigt. RB Leipzig bekommt dafür eine Ablösesumme von mindestens 125 Millionen Euro.
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21: Der Wind wird in den nächsten Stunden nachlassen. In der Nacht klart es auf, es bleibt trocken bei Tiefsttemperaturen zwischen 14 und 10 Grad. Morgen freundlich und trocken, 23 bis 26 Grad. Übermorgen viel Sonnenschein bis 28 Grad.
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21: Der Wind wird in den nächsten Stunden nachlassen. In der Nacht klart es auf, es bleibt trocken bei Tiefsttemperaturen zwischen 14 und 10 Grad. Morgen freundlich und trocken, 23 bis 26 Grad. Übermorgen viel Sonnenschein bis 28 Grad.
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1: 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Wer hat mir denn das jetzt erzählt? 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
6: Mit Luise Lippert, schönen guten Abend. Führungswechsel im Elbe-Elster-Klinikum. Landrat Marcel Schmidt hat den bisherigen Geschäftsführer Michael Winkler ab sofort von seinen Aufgaben entbunden. Als Grund nannte der Landrat fehlende Anpassungen an Beschlüsse des Kreistags sowie einen Mangel an Vertrauen für die künftige Ausrichtung des Hauses. Neuer Interimsgeschäftsführer ist der erfahrene Krankenhausmanager Mirko Papenfuß. Die Stelle wird jetzt regulär ausgeschrieben. In der blauen Kugel in Grunewalde bleiben die Lichter an. Der Veranstaltungsbetrieb wird auch im nächsten Jahr fortgesetzt, allerdings in abgespeckter Form. Das sagte uns heute Bürgermeister Thomas Martolok. Noch im Februar hat es geheißen, dass der Kulturbetrieb eingestellt wird. Der Gemeinde fehlten rund 100.000 Euro. Eine kontinuierliche Förderung vom Kulturraum blieb aus. Martolok fordert weiterhin Unterstützung, damit das Kulturangebot langfristig aufrechterhalten werden kann. An den Seen in der Lausitz könnten in Zukunft autonome Rettungsdrohnen Ertrinkende vor dem Tod bewahren. Forschende der Brandenburgischen Technischen Universität Cottbus-Senftenberg haben ein mathematisches Modell entwickelt, um den Einsatz solcher Flugsysteme zu optimieren. Knut Michael Kunert.
7: Das System berechnet ideal platzierte Drohnenhangar an den Ufern und plant die schnellsten Flugrouten. Im Notfall fliegen die Drohnen automatisch los, lokalisieren Personen im Wasser per Kamera und werfen Rettungsmittel ab.
2: Und jetzt weitere Nachrichten aus Deutschland und der Welt.
8: Ich bin Yves Simon. Nach dem tödlichen Autoanschlag auf eine Gewerkschaftsdemonstration in München muss der Täter lebenslang ins Gefängnis. Das Oberlandesgericht hat außerdem die besondere Schwere der Schuld festgestellt. Dominik Schweiger berichtet für uns.
9: Unter anderem wegen zweifachen Mordes und versuchten Mordes in 23 Fällen ist der 25-Jährige verurteilt worden. Das Gericht ist sich sicher, der Täter wollte Menschen töten und hat dafür die Situation der Demo ausgenutzt, weil die Menschen dort mit einer solchen Tat nicht rechnen. Als Motiv wird Wut über die Lage in islamischen Ländern genannt. Außerdem habe sich der Mann als guter Moslem beweisen wollen.
8: Nach dem Fund einer Sprengstoffdrohne am Leipziger Flughafen hat die Bundesanwaltschaft jetzt die Ermittlungen übernommen. Der Fall hat eine besondere Bedeutung, heißt es von der Behörde in Karlsruhe. Sie geht davon aus, dass es der Plan war, mit der Drohne Sprengstoffexplosionen am Flughafen herbeizuführen bei laufendem Betrieb. Sie ermittelt wegen des gefährlichen Eingriffs in den Luftverkehr. In Thüringen ist ein 33-Jähriger aus der Ukraine als mutmaßlicher Agent festgenommen worden. Er soll das Betriebsgelände eines bayerischen Rüstungsunternehmens ausspioniert und die Aufnahmen dann an einen ausländischen Geheimdienst weitergegeben haben. Nach Angaben der Ermittler in Bayern sitzt der Mann inzwischen aber in Untersuchungshaft. Spanien ist sauer auf FIFA-Boss Infantino. Der hat einem Bericht der Times zufolge Marokko das Finale der Fußball-Weltmeisterschaft 2030 versprochen. Die FIFA hat das zwar umgehend dementiert, trotzdem traut Spanien der FIFA offenbar nicht wirklich. Sportministerin Tolon verweist darauf, dass Spanien ja jetzt amtierender Weltmeister ist bei den Männern und auch schon länger bei den Frauen. Marokko hat sich der Bewerbung für die WM 2030 auch erst nach Spanien und Portugal angeschlossen.
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0: Der Wind wird in den nächsten Stunden nachlassen. In der Nacht klart es auf, es bleibt trocken bei Tiefsttemperaturen zwischen 14 und 10 Grad. Morgen freundlich und trocken, 23 bis 26 Grad. Übermorgen viel Sonnenschein bis 28 Grad.
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19: Der Wind wird in den nächsten Stunden nachlassen. In der Nacht klart es auf, es bleibt trocken bei Tiefstemperaturen zwischen 14 und 10 Grad. Morgen freundlich und trocken, 23 bis 26 Grad. Übermorgen viel Sonnenschein bis 28 Grad.
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12: Ich bin Yves Simon. Wegen des historischen Niedrigwassers am Rhein will Bundesverkehrsminister Bilger die Fahrrinnen in allen wichtigen Flüssen vertiefen. Dazu hat er jetzt gesagt:
13: Jeder Zentimeter mehr Fahrrinnentiefe bedeutet am Ende mehr Ladung auf dem Schiff. Mehr Ladung auf dem Schiff bedeutet weniger zusätzliche LKWs auf unseren Straßen und es bedeutet vor allem stabile Lieferketten für unsere Wirtschaft. Wir setzen unser Förderprogramm zur nachhaltigen Modernisierung von Binnenschiffen fort, um diese an die Niedrigwasserbedingungen anzupassen.
12: Tiefere Fahrrinnen müssen allerdings erst gebaut werden. Deswegen denkt Bilger übergangsweise darüber nach, das Lkw-Fahrverbot an Sonn- und Feiertagen aufzuheben. Dann könnten mehr Güter auf der Straße transportiert werden. Die Sprengstoffdrohne am Flughafen Leipzig-Halle hat jetzt Deutschlands oberste Strafverfolger auf den Plan gerufen. Die Bundesanwaltschaft, die übernimmt den Fall jetzt. Der Verdacht, ein versuchter Sprengstoffanschlag und ein gefährlicher Eingriff in den Luftverkehr. Eine Frachtmaschine soll ja außerdem mit einer zweiten Drohne zusammengestoßen sein. Innenminister Dobrindt spricht von einem hybriden Anschlag und er schließt andere Mächte als Drahtzieher nicht aus. In den sächsischen Gewässern sind in diesem Jahr schon 13 Menschen ums Leben gekommen. Das geht aus dem Zwischenbericht der DLRG hervor. Die Zahl der Badetoten hat sich damit im Vergleich zum Vorjahreszeitraum fast verdoppelt. Die meisten tödlichen Unfälle haben sich in Seen ereignet. Außerdem waren die meisten Verunglückten männlich. Die Bundesregierung steckt auch weiterhin im Stimmungstief. Laut ARD Deutschlandtrend sind 85% der Menschen im Land mit der Arbeit der schwarz-roten Koalition unzufrieden. Fast genauso schlecht schneidet Bundeskanzler Merz persönlich ab. Von der letzten Kabinettsumbildung erwartet eine Mehrheit der Deutschen von 57% keine Verbesserung. Jaden Eickermann hat bei der Schwimmeuropameisterschaft in Paris Silber für Deutschland im Turmspringen geholt. Bronze geht auch an Deutschland, an Ole Rüssler. Schon vorher hatten die Synchronspringerinnen Lea Henschel und Jette Müller Bronze geholt.
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15: Der Wind wird in den nächsten Stunden nachlassen. In der Nacht klart es auf. Es bleibt trocken bei Tiefstemperaturen zwischen 14 und 10 Grad. Morgen freundlich und trocken. 23 bis 26 Grad. Übermorgen viel Sonnenschein bis 28 Grad.
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21: Ich bin Yves Simon. Im Streit um höhere Gebühren für den Regionalverkehr bei der Bahn machen die Bundesländer jetzt Druck. Nach einem Treffen der Verkehrsminister drohen sie dem Bund mit einer Klage. Sie fordern, dass der Bund die gestiegenen Kosten vollständig übernimmt. Ansonsten könnten Verbindungen im Regionalverkehr wegfallen oder die Ticketpreise steigen. Für uns berichtet Zoltar Sovali.
22: Für jeden Regionalzug, der über die Schienen fährt, fällt eine Art Maut an. Und genau die ist nach einem Urteil des Europäischen Gerichtshofs deutlich gestiegen. Allein in diesem Jahr kommen auf die Länder dadurch Mehrkosten von mehreren 100 Millionen Euro zu. Die Länder sagen, diese Rechnung darf nicht bei ihnen hängen bleiben.
21: Die Abschlussprüfungen in Sachsen sind ausgewertet und die Ergebnisse bleiben stabil. Clarissa Kunert mit den Details.
23: Nach den Angaben des Kultusministeriums haben rund 95% der Schüler ihre Abschlussprüfung im Schuljahr 2025/26 bestanden. Genauso viele wie im Vorjahr. An den Gymnasien lag die Abiturbestehensquote sogar bei 96,4%. Es erhielten also insgesamt mehr als 10.700 Jugendliche die allgemeine Hochschulreife. Kultusminister Konrad Clemens spricht von einer weiterhin hohen Qualität an Sachsens Schulen und lobt die Arbeit der Lehrkräfte.
21: Die Hitze und Trockenheit in Europa sorgt gerade für große Probleme. In Ungarn und Rumänien ist sogar der Strom knapp geworden. Beide Länder sind stark von Atomkraft abhängig und AKW müssen durch Wasser gekühlt werden, dort durch Flusswasser. In Ungarn werden jetzt Wahrzeichen in Budapest nachts nicht mehr beleuchtet, um Energie zu sparen. Das betrifft berühmte Bauwerke wie zum Beispiel das Parlament, die Budaer Burg oder auch die Kettenbrücke über die Donau. In Rumänien sind 4 Lastkähne mit Steinen beladen versenkt worden, um den Pegel am AKW künstlich zu erhöhen. Immer wieder sind an der internationalen Raumstation ISS Wartungsarbeiten nötig. Dabei haben jetzt 2 Astronauten die ISS bei einem Außeneinsatz auch für neue Solarpanels fit gemacht. NASA-Astronautin Jessica Meir und ihr Kollege Anil Menon waren dafür fast 7 Stunden draußen im All unterwegs. Für Menon war es der 1. Spacewalk und für Meir schon der insgesamt 6. FIFA-Präsident Gianni Infantino sitzt trotz heftiger Kritik aus Europa weiter fest im Sattel, zumindest in Afrika. Das Exekutivkomitee des afrikanischen Verbands CAF stellt sich einstimmig hinter die Erklärung Infantinos und FIFA-Generalsekretär Grafström. Das hat die CAF bei X geschrieben. In dieser Erklärung hatte die komplette Führungsriege der FIFA letzte Nacht ihre Unterstützung für Infantino betont.
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24: Tiefstemperaturen zwischen 14 und 10 Grad. Heute im Laufe des Tages eine Mischung aus Sonne und Wolken, 23 bis 26 Grad. Morgen viel Sonnenschein bis 28 Grad und übermorgen noch wärmer bis 34 Grad.
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21: Ich bin Yves Simon. Im Streit um höhere Gebühren für den Regionalverkehr bei der Bahn machen die Bundesländer jetzt Druck. Nach einem Treffen der Verkehrsminister drohen sie dem Bund mit einer Klage. Sie fordern, dass der Bund die gestiegenen Kosten vollständig übernimmt. Ansonsten könnten Verbindungen im Regionalverkehr wegfallen oder die Ticketpreise steigen. Für uns berichtet Zoltar Sovali.
22: Für jeden Regionalzug, der über die Schienen fährt, fällt eine Art Maut an. Und genau die ist nach einem Urteil des Europäischen Gerichtshofs deutlich gestiegen. Allein in diesem Jahr kommen auf die Länder dadurch Mehrkosten von mehreren 100 Millionen Euro zu. Die Länder sagen, diese Rechnung darf nicht bei ihnen hängen bleiben.
21: Die Abschlussprüfungen in Sachsen sind ausgewertet und die Ergebnisse bleiben stabil. Clarissa Kunert mit den Details.
23: Nach den Angaben des Kultusministeriums haben rund 95% der Schüler ihre Abschlussprüfung im Schuljahr 2025/26 bestanden. Genauso viele wie im Vorjahr. An den Gymnasien lag die Abiturbestehensquote sogar bei 96,4%. Es erhielten also insgesamt mehr als 10.700 Jugendliche die allgemeine Hochschulreife. Kultusminister Konrad Clemens spricht von einer weiterhin hohen Qualität an Sachsens Schulen und lobt die Arbeit der Lehrkräfte.
21: Die Hitze und Trockenheit in Europa sorgt gerade für große Probleme. In Ungarn und Rumänien ist sogar der Strom knapp geworden. Beide Länder sind stark von Atomkraft abhängig und AKW müssen durch Wasser gekühlt werden, dort durch Flusswasser. In Ungarn werden jetzt Wahrzeichen in Budapest nachts nicht mehr beleuchtet, um Energie zu sparen. Das betrifft berühmte Bauwerke wie zum Beispiel das Parlament, die Buda-Burg oder auch die Kettenbrücke über die Donau. In Rumänien sind 4 Lastkähne mit Steinen beladen versenkt worden, um den Pegel am AKW künstlich zu erhöhen. Immer wieder sind an der internationalen Raumstation ISS Wartungsarbeiten nötig. Dabei haben jetzt 2 Astronauten die ISS bei einem Außeneinsatz auch für neue Solarpanels fit gemacht. NASA-Astronautin Jessica Meir und ihr Kollege Anil Menon waren dafür fast 7 Stunden draußen im All unterwegs. Für Menon war es der 1. Spacewalk und für Meir schon der insgesamt 6. FIFA-Präsident Gianni Infantino sitzt trotz heftiger Kritik aus Europa weiter fest im Sattel, zumindest in Afrika. Das Exekutivkomitee des afrikanischen Verbands CAF stellt sich einstimmig hinter die Erklärung Infantinos und FIFA-Generalsekretär Graafström. Das hat die CAF bei X geschrieben. In dieser Erklärung hatte die komplette Führungsriege der FIFA letzte Nacht ihre Unterstützung für Infantino betont.
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24: Tiefsttemperaturen zwischen 14 und 10 Grad. Heute im Laufe des Tages eine Mischung aus Sonne und Wolken, 23 bis 26 Grad. Morgen viel Sonnenschein bis 28 Grad und übermorgen noch wärmer bis 34 Grad.
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